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1: Mit Heidi Tauscher. In Kalifornien kam es zu einem Flugzeugabsturz der US-amerikanischen Luftwaffe. Das berichtet die Tagesschau. Bei dem Absturz sind alle 8 Menschen ums Leben gekommen. Der Grund dafür ist noch unklar. Der britische Premierminister Keir Starmer hat seinen Rücktritt als Chef der Labour-Partei angekündigt. Das berichtet die Tagesschau. Bis eine geeignete Nachfolgerin gefunden wurde, wird Starmer weiterhin als Premierminister tätig sein. Der deutsche Wetterdienst warnt vor hoher Waldbrandgefahr. Das berichtet das ZDF. Die Gefahrenstufe soll dabei innerhalb dieser Woche die höchste Stufe erreichen. Am meisten betroffen sind der Süden und der Osten Deutschlands. Der Prozess um die unterirdische Cannabisplantage eines Pärchens in Gevelsberg hat begonnen. Das berichtet der WDR. Aktuell drohen ihnen eine Geld- oder eine Freiheitsstrafe. Das finale Urteil wird sich innerhalb der 4 Prozesstage zeigen.
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2: Ja, wenn ich hier so aus dem Fenster blicke und auch, ich habe es auch gerade gemerkt, als ich hingelaufen bin, starten wir den Tag mal wieder mit richtig viel Sonne. Im Moment sind es aber noch angenehme 18 Grad und ein leichter Sonnenschein. Im Laufe des Tages werden es aber noch bis zu 30 Grad. Also heiß, heiß, heiß wird es heute auch wieder. In der Nacht kühlt es dann noch auf bis zu 21 Grad ab und es bleibt weiterhin relativ warm. Morgen, ich glaube, ihr wisst es alle, wird es dann noch mal ein bisschen wärmer. Wir erreichen dann Höchsttemperaturen von bis zu 38 Grad.
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2: Der WDR-Verkehr derzeit 2 Meldungen für euch. Die A40, dort noch Richtung Duisburg, zwischen Bochum-Hamme und Dreieck-Essen-Ost. Etwa 15 Minuten plus 7 Kilometer stockender Verkehr sind es da. Und die A40 Ruhrschnellweg Dortmund Richtung Essen zwischen Dreieck Bochum West und Bochum Wattenscheid. Gefahr durch eine ungesicherte Unfallstelle. Passt dort also auf. CT wünsche ich aber weiterhin eine gute Fahrt.
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2: Ja, nochmal einen guten Morgen hier aus der Frühschicht bei CT, das Radio. Heute bin ich alleine. Nadine ist heute mit dabei.
3: Guten Morgen.
2: Und Heidi, habt ihr schon bei den Nachrichten gehört?
4: Hallo.
2: Ja, und wie ihr gerade schon gehört habt, reden wir heute ganz viel über die Hitze. Wir lassen uns nämlich von der Hitze nicht aufhalten und versüßen euch den Dienstagmorgen. In der nächsten Stunde sprechen wir aber erstmal über Sport und dort, wie soll es auch anders sein, über die WM. Wenn wir mal ehrlich sind, es hat ja auch wirklich jeder irgendwie mitbekommen. Bevor wir aber jetzt schon zu sportlich in den Tag starten, starten wir erstmal ganz entspannt in den Tag, nämlich mit Musik. Hier ist Stupid Song von Olivia Rodrigo.

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0: Ja, wir quatschen jetzt, wie soll es anders sein, erstmal über die WM. Zwei von drei Gruppenspielen haben wir bereits geschafft und das erste Spiel habe ich sogar als absolute Fußballniete geschaut. Das war ja das Spiel gegen Curaçao vor 2 Wochen und ich denke auch, dass es sogar der allergrößte Fußball-Noob mitbekommen hat. Wir haben ein knackiges 7:1 gewonnen, also ein bisschen Flashback zu, was war es, 2014 gegen Brasilien, ne?
1: Boah, Nadine!
0: Ja, guck mal. Ein bisschen dazugelernt. Ich fand, es war auch ein total spannendes Spiel. Man hat sich auch wirklich für Curaçao mitgefreut. Die waren ja das allererste Mal mit dabei.
1: Ja.
0: Das ist ein wirklich kleines Land. Ich habe gerade mal die Zahlen gecheckt. Genauso viele Einwohner wie Herne beispielsweise. Also,
1: und das ist schon krass. Herne ist ja hier noch eine kleine Stadt.
0: Ja, wirklich, wirklich. Und dann so als ganzes Land, die haben sich bestimmt auch total gefreut, einfach überhaupt ein Tor gegen Deutschland zu spielen. Also wirklich ein tolles Spiel. Wir haben uns gefreut, die Curaçaoer haben sich gefreut. Ich denke, für alle das Beste. Aber jetzt am Samstag war ja auch ein Spiel. Das hast du, glaube ich, geguckt, ne?
1: Ja, genau. Das habe ich auch geguckt. Ich bin ja ein bisschen mehr drin im Fußball als du. Und natürlich war ich auch beim Public Viewing. Und ja, da habe ich das Spiel gegen die Elfenbeinküste am Samstag geschaut. Und man wusste schon im Vorfeld eigentlich, dass das schon ein schwieriger Gegner sein wird als Curaçao.
0: Mhm.
1: Die haben auch ein paar Stars dabei. Und ja, man muss auch wirklich sagen, Deutschland ist nicht so gut reingekommen. Mit einem 0:1 Rückstand ging es nämlich in die Halbzeit. Ein Grund dafür, sag ich jetzt einfach mal persönlich, war auch diese typischen Hydration Breaks, also diese Trinkpausen, die jetzt immer eingeführt, also in jedem Spiel stattfinden und eingeführt wurden. Weil Deutschland war vor dieser Trinkpause eigentlich ganz gut dabei und war gut im Flow, aber dann kommt halt diese Trinkpause, das ganze Spiel wird unterbrochen, alle können sich nochmal sammeln und dann, ja, kam es halt dazu, dass Deutschland in Rückstand geraten ist.
0: Wir haben ein bisschen gestruggelt, ne?
1: Ja, voll. Und dann aber hat Nagelsmann die richtige Entscheidung getroffen, nämlich Undav und Amiri einzuwechseln.
0: Mhm.
1: Undav ist in Deutschland ja eh so ein bisschen so ein kleiner Nationalheld geworden, zumindest was so Fußball angeht. Und ja, wie soll es auch anders sein? Der Dennis Undav, der macht auch erstmal direkt einen Doppelpack, schießt die beiden Tore. Das letzte Tor, natürlich auch richtig wichtig, in der 94. Minute, also wirklich kurz vor Schluss.
0: Also spannender geht's ja wohl
1: kaum.
0: Ja,
1: wirklich. Also bei mir, beim Public Viewing sind irgendwie alle ausgerastet. Vor uns stand auch direkt ein Fan mit Undav-Trikot, der ist richtig ausgerastet.
0: Kann ich mir vorstellen.
1: Ja, und auch Amiri, der eingewechselt wurde, hat auch eine Vorlage gegeben. Also richtig gute Joker-Einwechslung.
0: Gute Entscheidung.
1: Genau. Und die deutschen Fans lieben einfach Dennis Undav. Das hat man gesehen. Und schauen wir mal, wie Julian Nagelsmann dann in dem nächsten Spiel jetzt am Donnerstag aufstellen wird. Ob Dennis Undav vielleicht von Anfang an anfängt.
0: Ich hoffe doch.
1: Wir werden es sehen. Schauen wir mal. Wir machen jetzt aber erstmal weiter mit Musik. Hier ist Kissburn.

0: Ja, die WM ist im vollen Gange und sorgt auch jetzt schon bei einigen für Stimmung. Doch manche freuen sich nicht ganz auf diese Weltmeisterschaft. Ja, und der Grund dafür ist, dass in diesem Jahr einer der Gastgeberländer ja auch die USA ist. Und dieses sorgt bei einigen ein bisschen für Kritik. ZDF-Reporterin Deborah Fürstenau erzählt uns mal ein bisschen mehr dazu.
1: Die Fußball-Weltmeisterschaft hat begonnen und einige Länder sind mehr in Stimmung als andere. Meiner Meinung nach spricht dafür vor allem die USA als einer der Gastgeber wegen der unbezahlbaren Ticketpreise. Wie ZDF heute betont, sind die WM-Tickets ein Produkt für die Elite. Demzufolge wird die WM für viele Fans zu einem Luxusereignis. Teilweise kosten die Tickets mehrere tausend Dollar. Summen, die für normale FußballanhängerInnen kaum noch bezahlbar sind. Doch die Diskussionen rund um diese WM gehen meiner Meinung nach weit über den Sport und die Preise hinaus. Fußball ist längst politischer geworden, als viele es sich wünschen würden. Und dass ausgerechnet 2026 die Weltmeisterschaft in den USA stattfindet, sorgt, wie ich finde, deshalb für besondere Aufmerksamkeit. Schon der Auftakt steht sinnbildlich für die Widersprüche dieses Turniers. Während in Mexiko das erste Spiel verfolgt wird und der Fußball gefeiert wird, kämpfen dort tausende Familien weiterhin mit dem Schicksal vermisster Angehöriger. Man spricht von mehr als 130.000 Menschen. Wie Euronews schreibt, tanzen die Fans im Stadion zur Musik. Allerdings sah es vor den Toren ganz anders aus. Dort halten Trommeln als Ausdruck des Protests, nicht zum Feiern. Ihre Botschaft ist klar. Wenn die Welt auf den Fußball blickt, soll die Krise um die Verschwundenen im Land nicht in Vergessenheit geraten. Ein weiterer Punkt ist, wie Spiegel Sport betont, die problematische Einreisepolitik der USA. Die Frage, wer überhaupt ins Land darf und wer nicht, begleitet diese Weltmeisterschaft schon jetzt. Berichte über Schwierigkeiten bei Visa und Einreisen häufen sich. So sorgte zuletzt der Fall des somalischen Schiedsrichters Omar für Schlagzeilen, der trotz vollständiger Unterlagen von der Teilnahme ausgeschlossen wurde. Laut eines US-Regierungsvertreters wegen angeblicher Verbindungen zu einer Terrororganisation. Dabei wurde er nicht ohne Grund für die WM nominiert. Die FIFA schaut nur zu, doch was ich gut finde, ist, dass dafür dieser genannte Schiedsrichter von der UEFA mit der Leitung des UEFA-Superpokals 2026 betraut wurde. Das zeigt, wie UEFA-Präsident Alexander Zeferin betont, dass der Fußball Menschen zusammenbringen soll. Außerdem möchte die UEFA Omar ihren Respekt für seine herausragenden Fähigkeiten erweisen, die ihm eine so besondere Nominierung gesichert haben. Was ich aber zudem noch besonders fragwürdig finde, ist, dass der FIFA-Präsident immer wieder betont, wie schwierig es sei, etwas Negatives an dieser Weltmeisterschaft zu finden und dass er nichts bedauere, wie die Tagesschau schreibt. Das zeigt, dass sie vor dem Wesentlichen die Augen geschlossen halten. Genau daran liegt das Problem. Denn viele der kritischen Fragen sind längst da. Die FIFA sieht zu, während politische Entscheidungen Einfluss auf Spieler, Offizielle und Fans nehmen. Die WM 2026 soll ein Fest des Fußballs werden. Ob sie das am Ende auch sein kann, wird nicht nur auf dem Platz entschieden, sondern auch daran, wie offen, fair und zugänglich dieses Turnier für alle Beteiligten sein wird. Allerdings muss bei der WM auch nicht alles kritisch gesehen werden, damit Kanada auch ein Gastgeber dabei ist, der für Offenheit, Gastfreundschaft und eine große Begeisterung für internationale Sportereignisse steht.
0: Das war ein Kommentar von Deborah Fürstenau.

0: Rücktritt als Chef der Labour-Partei angekündigt. Das berichtet die Tagesschau. Grund für seinen Rücktritt sei laut Starmer der Wunsch seiner Partei. Nach Starmer zweifelt die Labour-Partei daran, dass er sie in die nächsten Parlamentswahlen führen kann. Bis eine Nachfolgerin gefunden wird, ist Starmer aber weiterhin als Premierminister tätig. Der Deutsche Wetterdienst warnt vor Waldbrandgefahr. Das berichtet das ZDF. In den kommenden Tagen steigt die Gefahr in ganz Deutschland an. Vor allem betroffen davon sind der Süden und der Osten Deutschlands. Aktuell befinden wir uns bei der Gefahrenstufe 4 von 5. Im Laufe der Woche soll aber noch die höchste Stufe eintreten. Der Prozess um die Cannabis-Plantage in Gevelsberg hat begonnen. Das berichtet der WDR. Im März 2025 wurde eine unterirdische Cannabis-Plantage entdeckt. Diese wurde in einer Wohnung von einem Pärchen angebaut. Nach Angaben des 58-jährigen Angeklagten hatte dieser vor, das angebaute Cannabis selbst zu verkaufen. Seine Frau sei laut seinen Angaben nicht involviert gewesen. Ihnen drohen entweder eine Geld- oder eine Freiheitsstrafe. Wie das Ganze ausgeht, wird sich innerhalb der weiteren 3 Prozesstage zeigen.
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2: Ja, wir starten den Tag jetzt erstmal mit angenehmen 19 Grad, aber die Sonne, die sieht man schon den ganzen Tag. Im Laufe des Tages werden es dann auch noch bis zu 30 Grad, also wieder richtig heiß und nochmal heiß. In der Nacht kühlt es dann bis auf 21 Grad ab, es bleibt aber trotzdem relativ warm. Und ich glaube, jeder von euch weiß es schon, morgen wird es dann nochmal ein bisschen wärmer. Wir erreichen dann Höchsttemperaturen von bis zu 38 Grad.
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2: Der WDR-Verkehr derzeit 2 Meldungen für euch. A40 Dortmund Richtung Duisburg, zwischen Bochum-Hamme und Dreieck Essen-Ost. Etwa 15 Minuten plus 7 Kilometer stockender Verkehr sind es da. Und die A52 Düsseldorf Richtung Essen, zwischen Essen-Süd und Dreieck Essen-Ost. 2 Kilometer Stau. CT wünsche ich aber weiterhin eine gute Fahrt.
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2: Ja, nochmal guten Morgen hier aus der Frühschicht mit Nadine.
3: Hello.
2: Heidi.
4: Hallöchen.
2: Und mir. Und ja, uns will ich heute alles irgendwie aus dem Konzept bringen. Die ganze Zeit sind Spoilgeräusche. Ich weiß nicht, ob ihr schon gehört habt. Und auch die Hitze hier im Studio macht uns ein bisschen zu schaffen. Aber wir lassen uns nicht aus dem Konzept bringen und versorgen euch weiterhin mit den neuesten Infos aus Sport, Popkultur und Musik. Gleich geht es noch ein bisschen weiter mit Sport und wir sprechen sogar über unsere eigenen Hobbys als Kinder und heute. Aber jetzt geht es erstmal mit Musik ein bisschen weiter. Marlboro Mann von Kraftklub.

0: Ja, Birte, bevor wir jetzt gleich zu unseren eigenen Sportaktivitäten kommen, bleiben wir nochmal kurz bei der WM. Wir wollen einmal über die Tops und Flops aktuell reden. Und da fällt mir direkt Kap Verde ein. Ähnlich wie bei Curaçao, relativ kleines Land und irgendwie auch der Underdog. Aber gegen Spanien haben sie ja 0-0 gespielt, also den aktuellen Europameister. Ja. Also haben sie sich echt bewiesen, oder?
1: Das war schon eine große Überraschung. Man muss sagen, Spanien vielleicht auch nicht den besten Auftritt gehabt. Ich glaube, Kap Verde hatte keinen einzigen Torschuss, aber sie haben einfach gut verteidigt und auch der Torhüter war richtig gut. Mhm. Und ja, Spanien jetzt aber im zweiten Spiel ja auch schon wieder gewonnen. Also vielleicht war es nur ein kleiner Dämpfer zum Start für Spanien, aber also Kap Verde auch in dem zweiten Spiel auch unentschieden gespielt. Mhm. Also jetzt schon 2 Punkte für so eine kleine Insel, das ist schon
0: sehr beeindruckend.
1: Sehr beeindruckend.
0: Vielleicht kämpfen sie sich ja sogar noch an die Spitze, wer weiß.
1: Schauen wir mal.
0: Ein anderes Top, worüber wir auch reden können. Es gibt eine neue Regelung, und zwar, dass die Spieler bei Verletzungen nicht länger als eine Minute liegen bleiben dürfen. Das führt ja auch zu großen Veränderungen auf dem Spielfeld selber.
1: Ja.
0: Ich glaube, das ist ja so geregelt, dass wenn sie länger als eine Minute liegen bleiben, dann die Sanitäter kommen.
1: Genau.
0: Und sie dann
1: also
0: versorgt
1: dann kommt
0: werden
1: halt
0: müssen.
1: Der Teamarzt oder die Physios kommen dann halt aufs Spielfeld und dann muss der Spieler halt für eine gewisse Zeit runter vom Feld, bis der Schiri ihn wieder drauf winkt. Und das will man natürlich nicht, wenn man dann für diese paar Minuten in Unterzahl spielt. Und da kann ja dann alles passieren.
0: Das ist mir auch schon aufgefallen, dass sie echt weniger liegen bleiben.
1: Ja,
0: und es wird nicht so viel rumgezählt hat, sag ich jetzt mal, sondern direkt wieder aufgestanden, weitergespielt.
1: Dafür war ja auch so ein bisschen der Fußball so bekannt, dass die Spieler da immer auf dem Boden liegen und sich rumrollen.
0: Mhm.
1: Und ich finde auch, dass man es jetzt schon merkt, dass diese Regel irgendwie ein bisschen was bringt. Und irgendwie, dass sie nicht mehr so viel auf dem Boden rumliegen und schneller aufstehen. Wenn wir jetzt aber mal von den Tops zu den Flops gucken, da haben wir die Türkei. ich will es hier in Bochum kaum sagen, aber
0: die performen nicht so gut, ne?
1: Nee, also Türkei hat eigentlich auch ein paar Stars mit dabei. Sie haben aber leider alle Spiele in ihrer Gruppe verloren. Sie hatten schon 2. Und die sind auf jeden Fall raus.
0: Sieht
1: also das
0: nicht so
1: weiß
0: gut,
1: man schon.
0: Scheiße.
1: Ja, und das hat man auch vorher auf jeden Fall nicht gedacht. Was man auch nicht gedacht hat, ist, dass Belgien vielleicht nicht so gut performen wird. Sie haben auch ein paar Stars dabei, aber man muss bei Belgien noch einfach sagen, bei so großen Turnieren waren sie nie so wirklich überraschend oder gut, obwohl sie wirklich mit Kevin De Bruyne zum Beispiel einen super, super Spieler dabei haben, einen Topstar. Aber irgendwie sind die immer hinter ihren Erwartungen zurückgeblieben und so auch diese WM. Und jetzt kommen wir zu ein bisschen so ein, kein Streitthema, aber da haben Nadine und ich eine unterschiedliche Meinung, nämlich zu den Hydration Breaks oder halt auch Trinkpausen. Ich fange einfach mal an.
0: Ja, gerne.
1: Ich persönlich finde nämlich, das habe ich ja vorhin auch schon gesagt, dass diese Trinkpausen ja irgendwie so ein bisschen den Spielflow nehmen und das hat man zum Beispiel ja auch im letzten Deutschlandspiel gesehen. Deutschland war eigentlich richtig am Drücke, hatten auch schon ein Abseitstor gemacht, aber ja, dann kam diese Trinkpause und Ecuador hat das Spiel eigentlich übernommen. Das ist halt so ein kleiner Schnitt ins Spiel rein, wo alles nochmal auf Null gesetzt wird, was halt gut sein kann für die Mannschaft, die gerade vielleicht ja so ein bisschen Probleme hat, aber halt auch schlecht, jetzt in dem Fall von Deutschland zum Beispiel, die gerade am Drücker sind.
0: Ja, also aus sportlicher Perspektive kann ich das auf jeden Fall verstehen, dass da so eine Unterbrechung des Spielflusses stattfindet. Woran ich die ganze Zeit denke, nicht nur bei uns in Deutschland ist es ja so heiß, sondern die USA, die haben gerade im Stadion wahrscheinlich auch Höchsttemperaturen, wahrscheinlich von bis zu 40 Grad. Und wenn ich mir vorstelle, klar, das sind alles Vollprofis irgendwo, die sind das gewohnt, aber dass die dann, also dass wirklich da die Gesundheit an erster Stelle steht, sage ich jetzt mal, dass dann halt auch wirklich drauf geachtet wird, dass die genug trinken, dass da keiner noch zusammenbricht oder so. Das ist das, woran ich so ein bisschen denke.
1: Ja.
0: Aber wie gesagt, also ich kann das auch total verstehen, dass man sich da auch als Zuschauer so ein bisschen oder Zuschauerin fragt, so ey, jetzt waren die doch gerade im guten Flow. Aber wie du schon gesagt hast, für Deutschland war das ja im letzten Spiel auch echt von Vorteil. Also.
1: Ja, also es gibt halt wirklich Stadien, wo es wirklich warm ist oder in Städten, wo es wirklich warm ist. Aber ja, bei manchen Spielen sind es halt auch gerade mal in Anführungszeichen 24 Grad und dann denke ich mir so, ja gut, okay.
0: Ja, muss jetzt die 5. Trinkpause stattfinden.
1: Genau,
0: ja. Verstehe ich auch.
1: Ja. Wir probieren ein paar neue Regeln aus bei dieser WM. Manche sind gut, manche sind nicht so gut. Ja, wir gehen jetzt erstmal ein bisschen weiter, bevor wir gleich noch mehr über Sport sprechen, nämlich darüber, was wir so als Kinder gemacht haben oder halt immer noch machen. Aber erstmal ein bisschen Musik.

0: Ja, also wenn ich an das denke, was jetzt gleich kommt, dann denke ich leider direkt an Corona, aber damals war das echt so ein Gebäck, das hat mich einfach umgerissen. Das habe ich den ganzen Tag gebacken und auch den ganzen Tag logischerweise dann gegessen. Wir hören mal rein. Was kann es denn diesmal sein?
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2: Abends gibt es nichts Entspannteres als zu backen. Vor allem so ein fudgy Schoko-Bananenbrot mit Schoko-Chunks und wenn er dann noch hergestellt ist, in diesem Wetter bei 30 Grad super. Für dieses Rezept benötigt ihr 3 sehr reife Bananen, 150 Gramm geschmolzene Butter, 110 Gramm braunen Zucker, 100 Gramm weißen Zucker, ein Ei, ein bisschen Vanilleextrakt, 45 Gramm Kakaopulver, 120 Gramm Mehl, Weizendinkel, wie ihr wollt, ca. 5 Gramm Backpulver, eine Prise Salz und natürlich jede Menge Schoko-Chunks, egal ob weiß, Zartbitter oder Vollmilch, egal. Es ist ganz einfach nachzubacken und wirklich keine Schwerstarbeit. Erst müsst ihr die Bananen in einer Schüssel zermatschen, dann die geschmolzene Butter hinzugeben und so lange mischen, bis eine gleichmäßige Masse entsteht. Als nächstes den braunen und weißen Zucker einrühren, danach das Ei und Vanilleextrakt, jetzt die trockenen Zutaten rein und vermischen. Aber nicht zu sehr, so ähnlich wie bei einem Brownie-Teig. Wenn ihr das alles gemacht habt, könnt ihr dann die Schoko-Chunks einarbeiten und der Teig ist soweit fertig. Nun könnt ihr eure gewählte Backform einfetten, danach den Bananenbrotteig in die Form füllen, zuletzt in den Backofen schieben, und zwar in die mittlere Schiene bei 180 Grad Ober- und Unterhitze für 45 bis 60 Minuten. Danach könnt ihr es rausnehmen und kühlen lassen. Nach dem Kühlen könnt ihr es eigentlich schon genießen, aber bei diesen heißen Tagen lohnt es sich, auch das Bananenbrot in den Kühlschrank zu stellen und diesen kalt zu essen. Aber jetzt viel Spaß beim Nachbacken.

0: Ja, wir haben es ja gerade schon ein bisschen angeteased. Wir haben auch gerade schon über diese kleine Insel geredet, Kap Verde. Wir haben es ja gerade schon gesagt, gegen Spanien 0-0 im ersten Spiel gespielt und dabei vor allem herausragend war der Torhüter von Kap Verde. Und das hat man auch auf Instagram gesehen, weil er hat nach dem Spiel Millionen von Followern dazu bekommen und ist jetzt quasi gleich mit Manuel Neuer. Und,
1: ja, das ist krass.
0: Ja, Manuel Neuer ist ja schon echt eine Ikone, vor allem in Deutschland und ein Welttorhüter. Und jetzt ist dieser Torhüter aus Kap Verde, der vor der WM irgendwie niemand kannte, auf einmal Millionen Star auf Instagram. Finde ich schon.
1: Glaubst du, das hat mit dem Spiel direkt zu tun wahrscheinlich?
0: Ja, ich glaube, ein oder zwei Tage danach wurde dieser Rekord dann geknackt, weil halt wirklich 0-0 für so ein kleines Land gegen Spanien.
1: Ja.
0: Das ist halt crazy. Das ist
1: der
0: halt
1: hat sich bewiesen.
0: Voll. Und was weiterhin so um die WM rum passiert ist, sind natürlich die Fanlager, die natürlich richtig viel Furore sorgen in den einzelnen Städten, unter anderem Norwegen.
1: Mhm. Da haben die Fans sich nämlich in New York auf dem Times Square bewiesen und da haben die Ruderbewegungen gemacht, richtig? Ne? Also da kommen ja sowieso mittlerweile alle Nationen der Welt zusammen und die Norweger haben sich direkt mal irgendwie da positioniert und gesagt, wir rudern jetzt ja auf dem Times Square und das ging sogar so weit, dass das norwegische Parlament da auch mitgemacht hat, also sogar politische Nachwirkungen quasi mit sich gezogen hat und die von zu Hause aus den Support gezeigt haben. Das fand ich auch total süß zu sehen.
0: Was ich auch echt witzig fand, als sie diesen Rudern Marsch da auf dem Times Square gemacht haben, war da halt gerade so eine Yoga-Session und das war halt so abgezäunt und drumherum standen dann halt diese Fans, die halt dann alle zu den Bewegungen von den Yoga-Leuten da diese Ruderbewegung gemacht haben. Mhm. Es sah so witzig aus und die Yoga, die Menschen, die dort Yoga gemacht haben, die haben sich auch echt mitgefreut und fanden es auch echt witzig,
1: glaub
0: was
1: ich.
0: Ja auch nicht selbstverständlich ist.
1: Ja, total.
0: Und eine weitere Fanszene oder ein weiteres Land, was mit den Fans polarisiert, was wir auch schon von der EM kennen, ist die Niederlande mit ihrem Lied Nach links, nach rechts. Die tanzen da ja immer auf den Straßen und springen halt, wie das Lied schon sagt, von rechts nach links. Und das hat man ja schon bei der EM hier in Deutschland gesehen, dass sie da auf den Straßen stehen und dann da diese Straße einnehmen und eine Riesenbewegung doch stattfindet.
1: Die Niederländer wissen ja sowieso, wie man Party macht und dann halt jetzt in der WM ihr Land noch so unterstützen. Finde ich auf jeden Fall auch cool zu sehen. Ich muss mir die Videos sowohl von Norwegen als auch von den Niederlanden jetzt gleich auch definitiv nochmal angucken. Gibt's das eigentlich auch für Deutschland? Haben wir auch irgendwie sowas?
0: Ja, Deutschland hat auch so ein bisschen einen kleinen Fanmarsch gemacht und auch viel getanzt und gesungen. Aber es ist im Gegensatz zu zum Beispiel jetzt Norwegen und Niederlande nicht so groß auf jeden Fall. Aber man muss schon sagen, deutsche Fans, die können auch Party machen. Die haben auch die Straßen eingenommen, zum Beispiel in Toronto jetzt. Und haben da auch auf jeden Fall ihre Lieder gesungen.
1: Zumindest der Autokorso hier bei uns in Bochum ist immer sehr stark
0: der
1: vertreten.
0: Der Autokorso, der kann auf jeden Fall mit den norwegischen und niederländischen Fans mithalten.
1: Das meine ich auch.
0: Ja, bei uns geht's jetzt aber auch erstmal weiter. See Out Loud von Interpol.

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1: Mit Heidi Tauscher. In Kalifornien kam es zu einem Flugzeugabsturz der US-amerikanischen Luftwaffe. Das berichtet die Tagesschau. Bei dem Absturz sind alle 8 Menschen ums Leben gekommen. Der Grund dafür ist noch unklar. Der britische Premierminister Keir Starmer hat seinen Rücktritt als Chef der Labour-Partei angekündigt. Das berichtet die Tagesschau. Bis eine geeignete Nachfolgerin gefunden wurde, wird Starmer weiterhin als Premierminister tätig sein. Der deutsche Wetterdienst warnt vor hoher Waldbrandgefahr. Das berichtet das ZDF. Die Gefahrenstufe soll dabei innerhalb dieser Woche die höchste Stufe erreichen. Am meisten betroffen sind der Süden und der Osten Deutschlands. Der Prozess um die unterirdische Cannabisplantage eines Pärchens in Gevelsberg hat begonnen. Das berichtet der WDR. Aktuell drohen ihnen eine Geld- oder eine Freiheitsstrafe. Das finale Urteil wird sich innerhalb der 4 Prozesstage zeigen.
2: Das Wetter.
3: Ja, wir starten in den Tag mit angenehmen 19 Grad, aber die Sonne, die sieht man auch schon den ganzen Tag bei blauem Himmel. Im Laufe des Tages werden es auch noch bis zu 30 Grad, also wie in den letzten Tagen heiß, heiß und nochmal heißer. In der Nacht kühlt es dann bis auf 21 Grad ab, es bleibt also relativ warm. Morgen erreichen wir dann aber Höchsttemperaturen von bis zu 38 Grad, also nochmal wärmer als heute. Cremt euch gut ein, passt auf euch auf und habt eine schöne Zeit morgen.
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3: Der WDR Verkehr derzeit eine Meldung nur noch für euch. Die A52 Düsseldorf Richtung Essen. Zwischen Essen Süd und Dreieck Essen Ost. Etwa 10 Minuten plus 2 Kilometer stockender Verkehr sind da. CT wünsche ich aber weiterhin eine gute Fahrt.
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3: Ja, und nicht nur draußen ist es warm, sondern auch hier im Studio wird es irgendwie immer heißer. Wir versuchen es mit Lüften in den Pausen und mit dem Ventilator, der hier direkt neben uns steht. So viel bringen tut's nicht, wenn er aus ist. Wenn er an ist, dann geht's aber tatsächlich. Mit wir meine ich natürlich nicht nur mich, sondern auch Nadine und Heidi.
4: Hallo. Hallo.
3: Ja, und bei uns ging es ja gerade in der letzten Stunde schon ganz viel um Sport. Es geht auch noch ganz kurz weiter damit. Dann sprechen wir aber um das Studium und um die Zeit nach dem Abi, weil das bestimmt viele von den AbiturientInnen verunsichert. Aber damit ihr euch jetzt bei uns ein bisschen wohlfühlt, kommt hier ein sehr schönes Lied für euch.

0: Ja, wir bleiben kurz beim Sport. Wir haben zwar jetzt schon sehr viel über Weltsport und vor allen Dingen sehr, sehr viel über Fußball heute geredet. Ich will jetzt aber mal wissen, Birte, was hast du als Kind denn für Sportarten ausprobiert?
1: Ja, also ausprobiert habe ich tatsächlich gar nicht so viel. Also ich war einmal reiten, aber das hat mir gar keinen Spaß gemacht.
0: Hätte ich jetzt auch irgendwie gar nicht gedacht.
1: Nee,
0: das passt gar nicht zu dir.
1: Nee, es passt auch nicht so wirklich zu mir. Habe ich dann auch schnell an ACTA gelegt. Und dann war ich auch mal für ein paar Monate, also fast sogar ein Jahr, beim Leichtathletik. Der ist bei uns in meiner Heimat eigentlich auch relativ großer Verein. Aber ja, das hat mir dann irgendwann auch nicht mehr so Spaß gemacht. Und ja, dann blieb eigentlich nur noch der Handball übrig und der hat es mir dann aber auch angetan. Also ich bin da durch meinen Vater so ein bisschen reingerutscht. Und ja, da erstmal Grüße an meinen Vater, dass du mir da so, ja, das so den Handball mir nahegebracht hast. Und ja, seitdem mache ich das auch bis jetzt. Also ich bin da bestimmt jetzt schon über 15 Jahre dabei.
0: Krass, ja. Das ist wirklich eine lange Zeit. Also wirklich als kleiner Knirps hast du da schon angefangen, ne?
1: In der F-Jugend war ich mit dabei, bis jetzt in die Senioren. Und ich habe von Nadine auch letztens was erfahren. Wir kennen uns jetzt seit, 3, 4 Jahren.
0: Ja.
1: Und ich habe was erfahren, das wusste ich noch nicht. Da war ich kurz geschockt, aber jetzt im Nachhinein ergibt Sinn. Was hast du denn mal gemacht in der Kindheit?
0: Also was ich durch eine Freundin damals so die Connection zugefunden habe, war tatsächlich Rollkunstlauf. Das ist, glaube ich, auch so ein bisschen außergewöhnlich, ja. Aber da habe ich, glaube ich, mit 8 oder so angefangen. Und das ist halt wirklich einfach diese klassischen Rollschuhe, wo der Stopper, wo die Bremse vorne ist, was so ein bisschen auf elegant und ganz mädchenhaft ist. Da waren auch immer Küren dabei. Ich habe auch 3 Prüfungen abgelegt und so. Also ja, ich hatte ein bisschen was drauf und dann irgendwann war mir das dann aber, glaube ich, doch zu uncool. Und dann bin ich auch irgendwie zum Reiten gekommen. Und dann habe ich Badminton ausprobiert, war tatsächlich, ich weiß nicht, ob du das weißt, auch ganz kurz beim Handball.
1: Aber,
0: ja.
1: Das wusste ich aber schon, aber da war ich auch, ey, wie cool wäre das, wenn wir beide Handball spielen würden.
0: Ey, das wäre richtig cool, aber ich glaube, ich hätte gar keine Chance gegen dich.
1: Nee, also
0: wirklich überhaupt nicht, weil ich habe da, glaube ich, mit 15 angefangen und das war viel, viel zu spät. Fand ich auch ein bisschen schade, weil den Sport an sich finde ich ganz cool. Aber aktuell sehe ich mich zum Beispiel beim Volleyball total viel.
1: Ja.
0: Also das mache ich über einen Campussport, das ist total cool, da ist der Campussport ja auch voll die gute Gelegenheit.
1: Voll gut.
0: Auch neue Sachen auszuprobieren, weil da ist es gar nicht schlimm, wenn man mit Anfang, Mitte 20 mal was Neues ausprobiert.
1: Das Volleyball stand tatsächlich bei mir auch ganz kurz zur Debatte, weil meine Mama Volleyball gespielt hat früher. Aber da gab es bei uns in der Nähe nichts Großes, deshalb
0: war
1: das nichts. Aber Volleyball stelle ich mir auch eigentlich echt cool vor.
0: Es ist auch cool, vor allen Dingen, weil man da ja auch so eine Sommer-Version von hat, quasi mit Beachvolleyball. Das haben wir auch schon mal am Chemnader See gemacht. Das war auch total cool.
1: Ja.
0: Hat nicht so gut geklappt, weil wir alle nicht so die Profis waren.
1: Aber das macht ja dann vor allem Spaß, wenn wir da alle so ein bisschen hin und her rennen und keiner weiß so richtig, was los ist.
0: Ja.
1: Wir haben jetzt hier weiterhin Musik für euch dabei, nämlich einer unserer beiden Favorites im Moment, Absilon mit Weg hier raus.

0: Das war Weg hier raus von Upsilon. Ja, wie ihr schon gerade gehört habt, einer unserer Favorites im Moment. Aber jetzt machen wir mal einen kleinen Themenswitch, nämlich zu einem nicht so spaßbehafteten Thema, wie jetzt beispielsweise der Sport. Aber dennoch für viele von uns ein großer Teil des Alltags und des Lebens, nämlich das Studium, beziehungsweise ja, die Frage, was man eigentlich nach dem Abi so macht. Nadine, wie war das für dich nach dem Abi? Wolltest du schon immer direkt studieren oder wie war das?
1: Boah, also bei mir war das so eine richtig spontane Entscheidung eigentlich, weil ich mich voll in der Abi-Zeit halt auf die Abiturprüfung konzentriert habe und generell die Fristen ja sowieso erst im Juli stattfinden, glaube ich, für das Einschreiben halt für den Bachelor dann. Und eigentlich habe ich mich ganz lange bei so einem Gap Year gesehen, also dass ich dann halt irgendwie ein Jahr arbeite, vielleicht ein bisschen reise, halt Geld zusammenspare schon
0: das
1: mal fürs Studium.
0: Das machen ja auch sehr viele.
1: Eben, ja, finde ich auch eigentlich auch immer noch total cool und bereue ich auch fast ein bisschen, dass ich es nicht gemacht habe, weil ganz ehrlich, wie alt ist man, wenn man Abi macht? 18, ne?
0: Eben.
1: Wie soll man da wissen, was man möchte.
0: Eben.
1: Aber tatsächlich habe ich dann direkt mit dem Studium hier an der RUB angefangen. Ganz ehrlich, ich glaube, das war jetzt auch Schicksal, weil so habe ich ganz viele tolle Leute kennengelernt. Ich war total zufrieden mit meinem Studium, habe dann auch in 3 Jahren meinen Bachelor gemacht und es ist alles so gekommen, wie es kommen sollte. Klar gibt es dann immer mal zwischendurch Module, die man nicht so feiert. Das ist aber, glaube ich, ganz normal.
0: Ja, das hat ja jeder irgendwie im Studium.
1: Ja, total. Wie hat dir dein Studium denn gefallen, Birte?
0: Ja, ich muss sagen, ich habe das eine Fach, Medienwissenschaften, wollte ich irgendwie schon ganz lange machen und dann war ich ja froh, dass ich angenommen wurde. Im Nachhinein hat mir aber mein zweites Fach, also Sovi, echt sogar ein bisschen mehr Spaß gemacht. Ich fand beides aber echt gut. Ich würde es auch genau so nochmal machen.
1: Mhm.
0: Ich hatte auch nie den Wunsch, so richtig ein Gap Year oder ein Auslandssemester jetzt im Studium zu machen. Irgendwie, weiß ich nicht, ist das irgendwie nicht so für mich. Da sind ja auch Menschen ganz unterschiedlich, aber ich würde es eigentlich genauso, wie ich es gemacht habe, auch nochmal machen, genauso mit dem Studium. Genau, weil sich das halt einfach auch gut kombinieren lässt.
1: Ja, vor allen Dingen dieses Zwei-Fächer-Bachelor-System ist ja auch nochmal ein bisschen was Besonderes.
0: Ich kannte das, als ich mich beworben habe, kannte ich das auch irgendwie gar nicht. Ich dachte immer nur, man kann nur einfach studieren.
1: Ja.
0: Aber das finde ich eigentlich voll gut, damit man aus unterschiedlichen Richtungen auch irgendwie was mitbekommt.
1: Total, vor allen Dingen, ich glaube, in Medienwissenschaften ist es ja so, dass die Uni Düsseldorf die einzige in Deutschland, soweit ich weiß, ist, wo man Medienwissenschaften halt eben als einfach studieren kann. Das heißt, an der RUB bist du mehr oder weniger gezwungen, dazu ein zweites Fach dazu zu nehmen.
0: Ja.
1: Aber da hat man dann ja unterschiedliche Einblicke in Bereiche und ich meine, auf dem Jobmarkt kann es ja nur von Vorteil sein.
0: Eben, das ist eigentlich echt ganz gut. Bevor wir jetzt hier ein bisschen in unser Studium abschweifen, wir reden jetzt erstmal noch privat weiter drüber, legen wir euch jetzt erstmal Musik auf die Ohren. Don't Let Me Be von Cassius.

0: Das war Don't Let Me Be von Cassius. Ja, und jetzt kommen wir zu einem kleinen Comic-Streit. Denn dreimal im Jahr findet der Dortmunder Comic-Streit im Showroom Cartoon und Comic statt. Dieses Jahr ging es um Tiere im Comic, die seit April auch eine eigene Ausstellung im Showroom haben. Dort sind zum Beispiel Originalzeichnungen von Garfield, Mickey Mouse und Co. haben dort einen genauso großen Stellenwert wie der Streit über Comics. CT-Reporterin René Schönwälder hat am Comic-Streit mal für euch teilgenommen.
1: Am 28. Mai fand der 22. Dortmunder Comic-Streit im Schauraum Comic und Cartoon statt. Dieses Mal standen Tiercomics auf dem Plan, beispielsweise ein Kampfhuhn oder der Manga Beastars von Paru Itagaki. Als anthropomorphe Tierfiguren nehmen sie nämlich einen besonderen Platz in der Geschichte der Comics ein. Und damit setzt sich auch die Ausstellung Ich, das Tier, vom bösen Wolf bis Donald Duck auseinander. Die ist unter der Leitung von Sophia Glö und dem Kurator Dr. Alexander Braun entstanden und kann bis zum 11. November 2026 besucht werden. Warum sich die Ausstellung genau mit Tieren in Comics beschäftigt, hat er mir kurz erklärt.
2: Tiere, die wir aber lesen, weil sie sich wie Menschen verhalten. Und das hat natürlich in der Kulturgeschichte eine lange Tradition, bis in die griechische Antike, Aesop mit Tierfabeln. Dann ist es von Menschen gemacht, um anderen Menschen Geschichten zu erzählen.
1: An den Wänden der zwei Räume kann man sich viele originale Zeichnungen bekannter Tiercomics anschauen. Beispielsweise Garfield von Jim Davis oder die Figuren von Ralf König. Überall entdeckt man etwas Neues. Aber auch die Anfänge dieser Figuren findet man hier. Beispielsweise die Münchner Bilderbögen aus der Mitte des 20. Jahrhunderts. In einer der Vitrinen versteckt sich auch ein Gruß aus der Vergangenheit. Die Donald Duck Erfrischungsgetränke in der Geschmacksrichtung Cola Lime, die in den 1950er Jahren populär waren. Es wird deutlich, wie tief Tiercomics und ihre Figuren in der Popkultur des 20. Jahrhunderts verankert waren und es immer noch sind. Aber nochmal zurück. Was ist der Comic-Streit?
3: Wir machen hier eben unsere Comic-Ausstellung. Das heißt, wir widmen uns ausschließlich dem Thema Comic. Und dazu machen wir dann eben den Comic-Streit. Dreimal im Jahr. Da müssen wir 5 Bücher lesen oder Comics lesen, Graphic Novels, Mangas, und dann streiten wir uns darüber.
1: Mit wir meint Sophia Glö neben sich selbst den Kurator Dr. Alexander Braun, den Leiter der Kulturbetriebe Dr. Stefan Mühlhofer und die Sammlungsleiterin Sarah Siemens. Die vier haben sich im Schauraum dann auf die Bühne gesetzt und ordentlich miteinander diskutiert. Alle der besprochenen Comics, darunter Schloss der Tiere oder Sawala, sind noch glimpflich davon gekommen. Für das letzte Werk Aufblasbare Eltern von Antonia Kühn sah es unter dem Gesichtspunkt Tiercomic gar nicht so gut aus. Diskutiert wurde allgemein viel über Zeichenstil, originellen Inhalt und überraschenden Plot. Da gehen die Meinungen mal auseinander, eine Sache bleibt aber für alle: Faszination für Comics. Und wie diese Faszination für Sophia Glö aussieht, das hat sie noch mal kurz zusammengefasst.
3: Das ist das Tolle an Comics, und wenn man was macht, was man liebt, eine Trennung zwischen Beruf und Alltag ist halt super, super schwer.
1: Aber auch Gäste, die wenig bis keine Ahnung von Comics haben, wie beispielsweise ich, kommen auf ihre Kosten. Der Comic-Streit wird übrigens auch jedes Mal hochgeladen. Zu guter Letzt habe ich einmal nachgefragt, was ist euer Lieblingscomic oder eure liebste Comicfigur?
3: Ich sag immer von Paulina Stulin bei mir zu Hause, weil das ein ganz toller Comic ist. Ich finde Paulina ganz toll. Ich habe mir sogar ein Tattoo von ihr stechen lassen.
2: Ich würde sagen, weil wir jetzt hier in der Ausstellung stehen und rechts von uns ein Karl Barks Original hängt, also dieser Donald Duck von Karl Barks.
4: Das ist eine sehr fiese Frage. Tim und Struppi rangiert ganz weit oben. Spirou, je nachdem, wer der Zeichner und Autor ist. Es gibt einige großartige Marvel-Stories. Gibt einfach zu viel richtig guten Scheiß.
0: Neben neuen und alten Lieblingscomics findet man in der Ausstellung auch ganz viel Inspiration. Und für wen der Comic-Streitfunke übergesprungen ist, muss bis zur nächsten Veranstaltung gar nicht mehr allzu lange warten.

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1: Mit Heidi Tauscher. In Kalifornien kam es zu einem Flugzeugabsturz. Das berichtet die Tagesschau. Bei dem Flugzeug handelt es sich um den B-52-Bomber der US-amerikanischen Luftwaffe. Kurz nach dem Start stürzte das Flugzeug auf einem Militärstützpunkt ab. Bei dem Absturz sind alle 8 Menschen ums Leben gekommen. Der Grund dafür ist noch unklar. Der britische Premierminister Keir Starmer hat seinen Rücktritt als Chef der Labour-Partei angekündigt. Das berichtet die Tagesschau. Grund für seinen Rücktritt sei laut Starmer der Wunsch seiner Partei. Nach Starmer zweifelt die Labour-Partei daran, dass er sie in die nächsten Parlamentswahlen führen kann. Bis eine NachfolgerInnen gefunden wird, ist Starmer aber weiterhin als Premierminister tätig. Der deutsche Wetterdienst warnt vor Waldbrandgefahr. Das berichtet das ZDF. In den kommenden Tagen steigt die Gefahr in ganz Deutschland an. Vor allem betroffen davon sind der Süden und der Osten Deutschlands. Aktuell befinden wir uns bei der Gefahrenstufe 4 von 5. Im Laufe der Woche soll aber noch die höchste Stufe eintreten. Der Prozess um die Cannabis-Plantage in Gevelsberg hat begonnen. Das berichtet der WDR. Im März 2025 wurde eine unterirdische Cannabis-Plantage entdeckt. Diese wurde in einer Wohnung von einem Pärchen angebaut. Nach Angaben des 58-jährigen Angeklagten hatte dieser vor, das angebaute Cannabis selbst zu verkaufen. Seine Frau sei laut seinen Angaben nicht involviert gewesen. Ihnen drohen entweder eine Geldstrafe

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2: Der WDR-Verkehr hat derzeit eine Meldung für euch. A40 Dortmund Richtung Essen. Zwischen Dortmund-Dorstfeld und Dortmund-Klei 3 Kilometer Stau. CT wünsche ich aber weiterhin eine gute Fahrt.
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2: Ja, es ist Halbzeit hier in der Frühschicht mit Nadine und mir.
3: Hello.
2: Und die Nachrichten, die präsentiert euch natürlich immer noch Heidi.
3: Hello.
2: Ja, wir lassen einmal ganz kurz Revue passieren, über was wir denn heute schon alles so gesprochen haben. Ganz viel WM war mit dabei und auch ein bisschen anderer Sport. Und gleich reden wir noch über ein Konzert von einer Schlager-Ikone, anders kann man es gar nicht sagen. Wer das ist, ja, da müsst ihr euch noch ein paar Minuten gedulden. Hier kommt jetzt erstmal weitere Musik für euch.

University of Plymouth dominieren weniger industriell Abfälle den Plastikmüll im Meer, sondern viel, viel mehr Gegenstände aus dem Alltag. Der Wind weht leichte Verpackungen vom Festland an die Küsten. Bei starkem Regen kann es sogar passieren, dass der Müll direkt ins Gewässer gespült wird. Flüsse transportieren die Abfälle schlussendlich in die Ozeane. Und problematisch wird es, wenn der Müll so lange im Wasser verwittert, dass dieser zu Mikroplastik wird. Das belegen Werte einer Umweltanalyse. Wenn Meerestiere dieses fressen, können sie sterben. Studien in der Umweltforschung fordern die Bevölkerung dringend dazu auf, Abfälle ordnungsgemäß zu entsorgen.

0: Ja, aktuell gibt es eine Schlager-Ikone, anders kann man es wirklich gar nicht sagen, die mit ihrem neuen Album auf Deutschland-Tournee unter dem Namen 360 Grad Stadion-Tournee, ein sehr einfallsreicher Name, unterwegs ist. Und endlich lösen wir das Rätsel. Es ist natürlich Helene Fischer. Da werden natürlich auch Klassiker wie Ich will immer wieder dieses Fieber spüren, fehlerfrei oder auch, wie soll es anders sein, Atemlos durch die Nacht zu hören sein. Heute Abend spielt sie tatsächlich ab 19:30 Uhr hier bei uns im Pott in Gelsenkirchen, in der Felddienstarena nämlich. Nadine wird sogar auch vor Ort sein wegen der Arbeit. Freust du dich drauf?
1: Also ich muss sagen, ich freue mich total. Ich bin sehr gespannt. Ab 16.30 Uhr ist für uns die Mitarbeiter Einlass. Also ich bin nicht mit CT vor Ort, sondern von meinem Arbeitgeber aus. Wir kümmern uns dann nämlich um das Catering. Und ich muss sagen, freiwillig wäre das jetzt nicht unbedingt meine erste Musikwahl gewesen. Ich freue mich aber trotzdem auf die Erfahrungen und Konzerte, weil die ja eigentlich eh wirklich immer cool sind. Und vor allen Dingen, ich weiß nicht, hast du mal Videos gesehen von ihrer Show-Einlage?
0: Das ist unfassbar, wie die da durch die ganze Arena fliegt, ja. Vielleicht deshalb auch 360 Grad Stadion-Tournee.
1: Ich glaube auch, das hat was damit zu tun.
0: Überall im Stadion wird da irgendwie was zu sehen sein.
1: Ja, die wird da dann wirklich an so Karabiner gehangen und dann, ich glaube, selbst in den allerletzten Reihen im Oberrang wird man da was von der sehen. Also
0: aber dann hat jeder was für den Preis dann
1: total auch
0: zu sehen bekommen. Ne?
1: Ja, also ich glaube, die Ticketpreise sind auf jeden Fall auch ein bisschen teurer, die haben ihren Preis. Aber was man ja auch nicht vergessen darf, sie singt dabei ja auch live. Und das ist ja auch nicht gerade schlecht, ne? Also die Frau, die hat schon wirklich was drauf.
0: Voll.
1: Das ist total beeindruckend. Und privat läuft es auch super gut bei ihr. Wusstest du zum Beispiel, dass sie Mutter von zwei Töchtern ist?
0: Nee, tatsächlich nicht. Ja. Also ich lerne hier heute Morgen auch nochmal was Neues dazu. Aber ja, ist doch schön. Ich weiß nur, dass sie mal mit Florian Silber ist.
1: Genau, das habe ich auch immer im Kopf. Aber das ist jetzt, glaube ich, auch schon Jahre her. Also mittlerweile neuer Partner, dann halt eben die zwei Kinder und jetzt halt die große Show-Tournee. Birte, magst du denn privat auch Schlager?
0: Boah, also ich würde da, glaube ich, wenn ich mir das aussuchen könnte, sogar nicht mal mit der Arbeit hingehen. Klar, für die Show vielleicht schon. Aber sonst ist das jetzt nicht so meine Favorite-Musik, sage ich mal so. Man muss halt auch ein bisschen unterscheiden so zwischen Party, Malle, Schlager, was man halt irgendwie mal so auf so Partys oder halt eben auf Mallorca im Bierkönig hört. Und halt diesem klassischen Mutti-Schlager.
1: Genau, da würde ich halt die Helene zum Beispiel eher einordnen, dieser Mutti-Schlager.
0: Ja.
1: Aber ich finde, wir haben jetzt als nächstes Lied eine Kombi aus beidem, aus diesem Party-Malle-Schlager und Mutti-Schlager. Hier kommt der Jürgen Drews mit Ein Bett im Kornfeld für euch.

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1: Mit Heidi Tauscher. In Kalifornien kam es zu einem Flugzeugabsturz der US-amerikanischen Luftwaffe. Das berichtet die Tagesschau. Bei dem Absturz sind alle 8 Menschen ums Leben gekommen. Der Grund dafür ist noch unklar. Nach dem Sturz der proeuropäischen Reformregierung ist auch die neue Regierungsbildung gescheitert. Das berichtet die Tagesschau. Der Staatspräsident Nico Jordan muss dem Parlament nun einen neuen Kandidaten vorschlagen. Der Deutsche Wetterdienst warnt vor hoher Waldbrandgefahr. Das berichtet das ZDF. Die Gefahrenstufe soll dabei innerhalb dieser Woche die höchste Stufe erreichen. Am meisten betroffen sind der Süden und der Osten Deutschlands. Der Prozess um die unterirdische Cannabis-Plantage eines Pärchens in Gewitzberg hat begonnen. Das berichtet der WDR. Aktuell drohen ihnen eine Geld- oder eine Freiheitsstrafe. Das finale Urteil wird sich innerhalb der 4 Prozesstage zeigen.
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2: Ja, es wird immer wärmer draußen. Wir haben es jetzt gerade 21 Grad und ein leichter Sonnenschein ist auch schon mit dabei an dem blauen Himmel. Im Laufe des Tages werden es auch noch bis zu 30 Grad, also es bleibt extrem heiß. Und auch morgen, da wird es sogar noch heißer. Dort erreichen wir Höchsttemperaturen von 38 Grad.
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2: Der WDR-Verkehr hat derzeit eine Meldung für euch. A40 Dortmund Richtung Essen. Zwischen Dortmund-Dorstfeld und Dortmund-Lütgendortmund sind es 2 Kilometer stockender Verkehr. CT wünsche ich aber weiterhin eine gute Fahrt.
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2: Ja, guten Morgen. Wir haben es jetzt kurz nach 10 Uhr und nicht nur draußen steigen die Temperaturen, sondern auch hier bei uns im Studio. Es ist mittlerweile echt richtig heiß hier. Der Ventilator, der muss hier heute einiges leisten, damit wir ja, uns ein bisschen abkühlen können. Bevor es jetzt aber erstmal weitergeht, spielen wir Lady Gaga mit Love Drug.

0: Ja, endlich kommen wir zu meinem spannendsten Thema, was ich diese Woche mitbekommen habe. Ich weiß nicht, wie es bei euch ist, aber bei mir war überall auf Social Media Bad Bunny hier, Bad Bunny da. Eine Riesenparty in der Merkur-Spielarena in Düsseldorf am Samstag und Sonntag. Und ja, die Fans, die vor Ort waren, die waren ja begeistert und berichten irgendwie von 3 Stunden einfach nur tanzen und gute Laune haben. Und also das bei dem Wetter, das ist natürlich auch, es ist warm, aber es passt auch perfekt zu der Musik von Bad Bunny.
1: Ja, also das gibt mir auch irgendwie ähnliche Vibes wie bei den Pitbull-Konzerten. Also dass man einfach so eine Party vor Ort feiert und dass alle eine gute Laune haben. Und ich will jetzt auch gar nicht die Stimmung vermiesen, aber es gibt ja auch Kritik an den Konzerten. Ja. Beispielsweise an der La Casita, wir erklären das mal ganz kurz. Das soll nämlich ein bodenständiges und traditionelles Haus aus Südamerika darstellen. Und wirkt auch gleichzeitig als Zeichen für Dekolonialisierung und Widerstand. Soweit so gut. Erstmal natürlich nichts Schlimmes. Aber jetzt kommt das große Aber. Es dürfen nur ausgewählte Gäste in die La Casita. Und zwar ist das so, dass vor der Show Menschen aus dem Team von Bad Bunny in der Arena rumlaufen und dann gezielt Fans auswählen, die mit auf die Bühne bzw. in dieses Haus mit rein dürfen. Und dazu zählen unter anderem auch ganz viele Influencer oder besser gesagt InfluencerInnen. Das ist nämlich die Kritik. Was genau war da denn noch, Birte?
0: Ja, denn hauptsächlich werden halt weibliche prominente Personen und Influencerinnen, vor allem weiblich halt, ausgewählt. Und feministische Stimmen ja kreiden besonders die objektifizierende Präsentation der dort tanzenden Frauen an. Zudem würden die meist normschönen Personen halt auch wirklich ein unrealistisches und einseitiges Schönheitsideal befeuern. Und halt so ein Schönheitsideal, was eher westlich geprägt ist und damit Bad Bunnys Dekolonialisierungsbotschaft halt eigentlich so ein bisschen widerspricht.
1: Ich habe da auch ganz viele Influencerinnen auf Instagram gesehen, die dafür halt ausgewählt wurden. Halt auch wirklich einfach sehr normschöne Frauen, die das auch nicht wirklich einkategorisiert haben oder problematisiert haben. Aber also wir finden, das ist natürlich eine berechtigte Kritik. Trotzdem tut das dem Party-Feeling ja keinen Abbruch und ich finde, wir sollten die Party jetzt auch hier zu euch nach Hause und nach CT bringen. Deswegen ist hier Nueva Yol von Bad Bunny.
2: Nueva Yol!

0: zwischen Maximalismus, Wall of Sound und 90s Shoegaze. Beeinflusst von Musik der 60er und 90er hat Yves Wilder ihr erstes Studioalbum veröffentlicht, über das sie mit CT-Redakteur Philips Mukalla gesprochen hat.
1: Am 17. April 2026 hat Yves Wilder ihr Debütalbum Little Miss Sunshine veröffentlicht. Auf der Musikplattform Bandcamp hat ihr Album die Tags Alternative, Dream Pop, Indie, Shoegaze und London, der Ort, an dem das Album entstanden ist. Die ersten Arrangements für das Album hat Yves Wilder selbst in einer Scheune in ihrem Garten produziert. Sie hat mir erzählt, dass keiner ihrer Songs weniger als 200 Spuren hat. So ist ihr opulenter und maximalistischer Sound entstanden, der, wie sie selbst sagt, von Musikern wie Phil Spector und George Harrison inspiriert ist. Bei dem Albumtitel Little Miss Sunshine dachte ich zuerst, der sei total ironisch gemeint. Im Interview hat Yves mir dann aber erzählt, dass der Titel doch ein Quäntchen Wahrheit enthält.
2: I don't know, there's some truth in it. Like, I definitely get seasonal depression. I'm really weather dependent, is what I call it. But also, yeah, it was ironic, because I was like really fucking moody all the time. Yeah, and I went fully insane, like, during it. The album's called Little Miss Sunshine. I really run on sunshine, like, I really need daylight. And the studio we were working in was so, so dark and so damp. And I was, like, really sick for the whole time. I had massive sinusitis, so I was having to, like, wash out my sinuses before every vocal take. It was intense. I've never worked so intensely for so long in my life, but like, it was so rewarding.
1: Der Produktionsprozess des Albums war für Yves nicht nur körperlich herausfordernd, weil ihr Körper nicht mit dem dunklen Studio klargekommen ist. Mental ist sie ebenfalls durch schwierige Phasen gegangen. Sie war eigentlich schon bereit, mit der Musik aufzugeben, hat angefangen, als Nanny zu arbeiten, kaum neue Musik gehört und ihre Liebe zur Natur gefunden. Zum Glück hat es dann aber doch geklappt und in Zusammenarbeit mit Produzent Andy Savers, der schon mit den Arctic Monkeys und The Killers gearbeitet hat, ist ein, wie ich finde, beeindruckendes Debütalbum entstanden. Musikalisch und auch thematisch am interessantesten auf diesem Album war für mich der Song Summer Rolls.
2: It's like a proper ending song. Like, it's meant to be like the ending of your childhood. I wrote it after being really obsessed with this like TikTok trend that was happening a couple years ago, where people would film like liminal spaces and like back rooms. They'd always choose it to be childhood spaces. It would be like soft play areas and abandoned playgrounds. And it just really hit a nerve with me. And it kind of, for me, I was like, that's what puberty feels like. That's what it feels like when you hit puberty too early and you suddenly feel like this quite monstrous, overgrown thing. In these spaces that used to be yours, and they kind of feel like you're haunting them.
1: Nicht nur in ihrer Nebentätigkeit als Nanny, auch in ihrer Musik drückt Yves immer wieder ihre Wertschätzung für Kinder aus. In einigen Songs auf ihrem Album geht es um die Adoleszenz, das Verlassen der Kindheit und den Schmerz, seine Jugendlichkeit hinter sich zu lassen. Besonders unangenehme Momente, wie das Zurückkehren an Orte, an denen man sich irgendwann nicht mehr zugehörig fühlt, finden dabei Anerkennung. Auf einem anderen Song, Just Say No, werden Aussagen missbräuchlicher Männer wiedergegeben und in eine wütende feministische Hymne verpackt. Mich hat der Song dadurch sofort an Olivia Rodrigos wütendere Lieder wie Traitor oder Good For You erinnert, musste dann aber doch feststellen, dass ihr Stil sich stark unterscheidet.
2: That is true. I'm a big fan of her. Like, I think she's really cool. And I was at the time of writing the album, like just before I started, I was having writer's block, and my sister kept saying like really annoying stuff, like, just write a song like Olivia Rodrigo. And I was like, I would if I could, I can't do that at the moment. But she definitely is inspiring. I feel like me and her do similar things. Her maybe is a bit more poppy sometimes, but I feel like we both do quite similar things, where like we both clearly have quite old references and we try and mix them with the new and make them palatable for people more our age.
1: Mit Yves' Art, ihre älteren musikalischen Einflüsse in das Album einfließen zu lassen, hat sie, wie ich finde, gut den Zeitgeist getroffen. Mit ihrem rockigen Stil kann ich mir auch vorstellen, dass er live noch eindrücklicher wirken könnte. Leider sind in näherer Zukunft aber keine Auftritte in Deutschland geplant. Im Sommer spielt sie auf einigen Festivals im Vereinigten Königreich, wobei ihr persönliches Highlight das Green Man Festival in Wales ist.
0: Ja, schade, dass keine Auftritte in Deutschland dabei sind. Dann müssen wir uns wohl damit zufrieden geben, sie weiter im Radio zu hören. Deswegen kommt jetzt hier Summer Rolls von Yves Wilder.

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1: Mit Heidi Tauscher. In Kalifornien kam es zu einem Flugzeugabsturz. Das berichtet die Tagesschau. Bei dem Flugzeug handelt es sich um eine B-52-Bomber der US-amerikanischen Luftwaffe. Kurz nach dem Start stürzte das Flugzeug auf einem Militärstützpunkt ab. Bei dem Absturz sind alle 8 Menschen ums Leben gekommen. Der Grund dafür ist noch unklar. Die Regierungsbildung in Rumänien ist gescheitert. Das berichtet die Tagesschau. Nach dem Sturz der pro-europäischen Reformregierung ist auch die neue Regierungsbildung gescheitert. Adrian Vestia kandidierte für das Amt des Ministerpräsidenten und bekam nur 189 der 233 benötigten Stimmen. Der Staatspräsident Nico Jordan muss dem Parlament nun eine neue Kandidatin vorschlagen. Der Deutsche Wetterdienst warnt vor Waldbrandgefahr. Das berichtet das ZDF. In den kommenden Tagen steigt die Gefahr in ganz Deutschland an. Vor allem betroffen davon sind der Süden und der Osten. Aktuell befinden wir uns bei der Gefahrenstufe 4 von 5. Im Laufe der Woche soll aber noch die höchste Stufe eintreten. Der Prozess um die Cannabis-Plantage in Gevelsberg hat begonnen. Das berichtet der WDR. Im März 2025 wurde eine unterirdische Cannabis-Plantage entdeckt. Diese wurde in der Wohnung von einem Pärchen angebaut. Nach Angaben des 58-jährigen Angeklagten hatte dieser vor, das angebaute Cannabis selbst zu verkaufen. Seine Frau sei laut eigenen Angaben nicht involviert gewesen. Ihnen drohen entweder eine Geld- oder eine Freiheitsstrafe. Wie das Ganze ausgeht, wird sich innerhalb der weiteren 3 Prozesstage zeigen.
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2: Wir starten in den Tag mit jetzt 22 Grad und Sonnenschein und blauem Himmel. Im Laufe des Tages werden es heute noch bis zu 30 Grad, also auch wieder richtig heiß. In der Nacht werden es dann 21 Grad. Es bleibt also auch in der Nacht relativ warm. Ja, und morgen, wer heute schon denkt, dass es heute heiß ist, der muss erstmal auf morgen gucken. Morgen werden es bis zu 38 Grad. Packt euch

und über ganz vieles geredet. Sport war hoch im Thema mit dabei, Musik mit zum Beispiel Helene Fischer war auch mit dabei. Und gleich geht's auch weiter mit einem musikalischen Trend, der es sogar bis in die Staaten rüber geschafft hat. Müsst euch aber noch ein paar Minütchen gedulden. Hier kommt jetzt erstmal Edge of the Earth von The Beaches.

0: Ja, Birte, weißt du was? Ich wollte dir einfach mal sagen, du bist gut genug.
1: Danke.
0: Das ist ein Satz, den man in den letzten paar Tagen wahrscheinlich schon des Öfteren gehört hat, zumindest wenn man so ein bisschen im Raum Social Media unterwegs ist. Und ich muss sagen, es ist halt nicht nur der Satz, sondern auch die sehr einprägsame Musik, die mir nicht mehr aus dem Kopf geht und diese so sehr wiedererkennbare Stimme. Ja. Der Song an sich ist von Blumengarten, Kitschkrieg und Shirin David im Feature, also drei deutschen Interpretinnen in der Gruppe.
1: Ja, und ich habe ja gerade schon gesagt, der Trend hat es auch bis nach Amerika oder in die USA rüber geschafft. Es gibt passende Memes dazu. Zum Beispiel wurde mit Ausschnitten aus Cartoons wie The Cleveland Show dann halt dieses Lied drunter gelegt von Du bist gut genug. Und es gibt auch andere TikToker oder andere KünstlerInnen wie Ellie Goulding oder Lizzo, die zu diesem Lied halt lip-sinken. Und ich find's echt super witzig, dass einfach so ein deutsches Lied es rüber geschafft hat und auch so große Künstler wie Ellie Goulding oder Lizzo einfach dazu TikToks machen.
0: Ich glaube, das hatten wir auch schon lange nicht mehr, dass ein deutsches Meme so international irgendwie viral gegangen ist. Ich meine, die eigentliche Message des Liedes geht dabei natürlich ein bisschen verloren, da das in den Memes halt eher so humoristisch und ironisch rübergebracht wird. Und vor allen Dingen, weil die deutsche Übersetzung halt nicht immer aufgelöst wird, weshalb da oft irgendwie so Fantasietexte wie Scooby-Doo-Canoo hingedichtet werden. Aber ich meine, die Artists freuen sich wahrscheinlich trotzdem über diesen weltweiten Erfolg. Das erkennt man auch daran, dass sie oft die Videos tatsächlich auch mitkommentieren.
1: Ich meine, das finde ich auch echt, also für Blumengarten ist das natürlich echt super süß, dass sie es so schaffen. An Shirin David wird so ein bisschen, da fällt die Kritik ein bisschen ab. Was mich ein bisschen gewundert hat, dass vor allem, ich weiß nicht, ob du es mitbekommen hast, aber Heidi Klum irgendwie Shirin David so kritisiert hat, wo ich so war, aber du bist doch auch eine Deutsche, du kennst doch auch Shirin Davids Musik wahrscheinlich, du verstehst doch auch die Message hinter dem Lied. Wie kann man denn da jetzt kritisieren?
0: Ja.
1: Wir nehmen Shirin David auf jeden Fall in Schutz.
0: Ja, eben, wo ist Girl Support Girls geblieben, fragen wir uns da an der Stelle. Aber wir supporten das jetzt leider nicht Shirin David an der Stelle, aber wir haben ein Lied von Blumengarten mitgebracht, Rosa Rugosa jetzt für euch.
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0: Ja, wir bleiben inhaltlich mal musikalisch. Ich habe eine kurze Quizfrage. Was haben Juli, Youngblood, Kraftklub, Esther Graf, SSIO und 21 Pilots gemeinsam? Birte, weißt du's?
1: Puh, muss ich mal ganz scharf nachdenken. Ich glaube, dass alle auf dem Hurricane vergangenes Wochenende gespielt haben.
0: Ding, ding, ding, das ist richtig. Genau, bereits zum 30. Mal hat nämlich in Scheese das Hurricane Festival stattgefunden. Das ist in Norddeutschland. Und ja, es war ein sehr heißes Wochenende. Also ich glaube, da hatten die auch Temperaturen von über 30 Grad. Das war bestimmt richtig anstrengend.
1: Vor allem in so Zelten, wenn man da campt.
0: Ja, das also geht gar nicht. Deswegen meine Frage, hast du es lieber so heiß oder wenn du dich entscheiden müsstest, lieber Dauerregen auf dem Festival?
1: Boah, also Dauerregen. Sind
0: die beiden Extreme, ne?
1: Ja, also Dauerregen ist natürlich auch einerseits echt witzig, weil alles voller Matsche ist, aber ich glaube, auf einer gewissen Zeit geht es dir einfach nur auf die Nerven.
0: Mhm.
1: Ich war ja letztes Jahr auf dem Festival und da hatten es wir auch richtig heiß und da haben wir es halt so gemacht, dass wir uns so Handtücher und sowas nass gemacht haben und überall auf den Körper gelegt haben. Mhm. Wir hatten so einen Fußbad mit ganz kaltem Wasser.
0: Ja, das ist schlau.
1: Ja, und da würde ich glaube ich sogar eher zu dem heißen Wetter tendieren, was ich ja sonst nicht mache.
0: Ach okay, krass. Ja, ich glaube, würde ich aber dann tatsächlich auch,
1: ja,
0: weil so die Möglichkeiten, sich dann abzukühlen, auch auf Festivalgeländen ist ja meistens auch gegeben.
1: Ja.
0: Ich hatte das nämlich auch schon mal auf dem Festival, dass es dann nachts richtig kalt geworden ist. Mhm. Also wir hatten zwar keinen Regen, aber es ist so wirklich eisekalt geworden nachts, dass ich vor Kälte aufgewacht bin, zitternd. Puh, und dachte...
1: Das muss auch erstmal passieren.
0: Ja,
1: ne?
0: Wirklich. Weil ich bin ja eigentlich nicht so eine Frostbeule,
1: nee,
0: wie du zum Beispiel,
1: ja,
0: aber also es war ganz dramatisch. Genau, du hast gerade schon gesagt, du hast auch eigene Erfahrungen an Festivals gemacht. Was war denn da dein Highlight bis jetzt so?
1: Ja, also ich war bis jetzt nur auf einem Festival, das war das San Remo letztes Jahr. Das ist ja auch ganz bei dir in der Nähe von deiner Heimat.
0: Genau, in Weeze, ja.
1: Genau, in Weeze auf dem Flugplatz. Oder in der Nähe vom Flugplatz. Und ich fand's richtig witzig. Also das war mein erstes Festival und ich finde, das war auch das perfekte erste Festival. Das ist, mhm, jetzt nicht so riesig wie zum Beispiel das Hurricane oder Rock am Ring oder so. Aber ich fand die Artists da letztes Jahr richtig cool. Ich habe zum Beispiel Bowser gesehen, ich habe Nina Chuba gesehen als internationaler Act. War Natasha Benningfield da mit Unwritten.
0: Oh,
1: das
0: cool
1: war natürlich auch sehr cool. Also ich würde es immer wieder liebend gerne machen.
0: Mhm.
1: Und bei dir?
0: Ja, also ich glaube, ich wäre da auch tatsächlich beim San Remo dabei. Ich habe mir sogar jetzt vor einer Woche noch die Tickets für dieses Jahr gekauft fürs Camping. Also ich will auch gar nicht sagen, wie teuer die waren.
1: Ja,
0: ich würde auch gerne mehr Festivals machen, aber die Preise, das ist, also ist natürlich alles gerechtfertigt irgendwo. Aber man muss natürlich auch einfach der Typ für sein, vor allen Dingen für das Camping.
1: Wir haben jetzt hier für euch eine Live-Version von You've Got the Dirty Love von Florence and the Machine. Die war nämlich auch jetzt beim Hurricane. Wir hören mal rein.
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0: Das war You've Got the Dirty Love, eine Live-Version von Florence and the Machine und Diss, dem Rapper. Hierbei zieht ihr das Radio in der Frühschicht. Wir haben es kurz vor 11 und das bedeutet, ja, die Frühschicht ist auch schon wieder vorbei, aber keine Sorge, den ganzen Tag geht es weiter mit Musik hier. Ich hoffe, Nadine, dir hat dieses Mal auch wieder Spaß gemacht.
1: Es hat mir wie immer sehr, sehr großen Spaß gemacht und wir sind alle nicht weggeschmolzen, trotz des heißen Wetters.
0: Wir leben noch.
1: Genau.
0: Und Heidi hat ja heute auch das erste Mal Premiere in den Nachrichten gefeiert. Wie hat es dir gefallen?
2: Ich fand es auch ganz, ganz toll mit euch beiden.
0: Ich hoffe, euch da draußen hat es auch gefallen. Nächste Woche Dienstag hören wir uns dann wieder. Wir wünschen euch noch einen schönen Tag. Macht was Schönes bei dem Wetter und bis nächste Woche.
1: Tschüss.
0: Tschüss.

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1: mit Heidi Tauscher. In Kalifornien kam es zu einem Flugzeugabsturz, das berichtet die Tagesschau. Bei dem Flugzeug handelt es sich um einen B-52-Bomber der US-amerikanischen Luftwaffe. Kurz nach dem Start stürzte das Flugzeug auf einem Militärstützpunkt ab. Bei dem Absturz sind alle 8 Menschen ums Leben gekommen. Der Grund dafür ist noch unklar. Die Regierungsbildung in Rumänien ist gescheitert, das berichtet die Tagesschau. Nach dem Sturz der pro-europäischen Reformregierung ist auch die neue Regierungsbildung gescheitert. Adrian Vestia kandidierte für das Amt des Ministerpräsidenten und bekam nur 189 der 233 benötigten Stimmen. Der Staatspräsident Nikosor Dan muss dem Parlament nun eine neue Kandidatin vorschlagen. Der Deutsche Wetterdienst warnt vor Waldbrandgefahr, das berichtet das ZDF. In den kommenden Tagen steigt die Gefahr in ganz Deutschland an. Vor allem betroffen davon sind der Süd- und der Osten Deutschlands. Aktuell befinden wir uns bei der Gefahrenstufe 4 von 5. Im Laufe der Woche soll aber noch die höchste Stufe eintreten. Der Prozess um die Cannabis-Plantage in Gevelsberg hat begonnen, das berichtet der WDR. Im März 2025 wurde eine unterirdische Cannabis-Plantage entdeckt. Diese wurde in einer Wohnung von einem Pärchen angebaut. Nach Angaben des 58-jährigen Angeklagten hatte dieser vor, das angebaute Cannabis selbst zu verkaufen. Seine Frau sei laut eigenen Angaben nicht involviert gewesen. Ihnen drohen entweder eine Geld- oder eine Freiheitsstrafe. Wie das Ganze ausgeht, wird sich innerhalb der weiteren 3 Prozesstage zeigen.
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1: Ja, aktuell befinden wir uns bei bewölkten 21 Grad hier auf dem Campus. Im weiteren Verlauf des Tages klettert die Temperatur noch auf 29 Grad bei leichter Bewölkung an. In der Nacht kühlt es dann bei wolkenlosem Himmel auf 22 Grad ab. Und am nächsten Tag erwarten uns knackige 35 Grad und ganz viel Sonne. Deswegen vergisst nicht, euch einzucremen und genug Wasser zu trinken.
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1: Der WDR-Verkehr hat aktuell eine Meldung für euch. Auf der A40 Dortmund Richtung Essen zwischen Dortmund-Dorstfeld und Dortmund-Lütgendortmund dauert es etwa 10 Minuten länger bei 3 Kilometer Stau. Das war's auch schon. CT wünscht euch weiterhin eine gute Fahrt. 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
1: Abends gibt es nichts Entspannteres als zu backen. Vor allem so ein fudgy Schoko-Bananenbrot mit Schoko-Chunks und wenn er dann noch kalt gestellt ist, in diesem Wetter bei 30 Grad super. Für dieses Rezept benötigt ihr 3 sehr reife Bananen, 150 Gramm geschmolzene Butter, 110 Gramm braunen Zucker, 100 Gramm weißen Zucker, ein Ei, ein bisschen Vanilleextrakt, 45 Gramm Kakaopulver, 120 Gramm Mehl, Weizendinkel, wie ihr wollt, ca. 5 Gramm Backpulver, eine Prise Salz und natürlich jede Menge Schoko-Chunks, egal ob weiß, zart oder Vollmilch, egal. Es ist ganz einfach nachzubacken und wirklich keine Schwerstarbeit. Erst müsst ihr die Bananen in einer Schüssel zermatschen, dann die geschmolzene Butter hinzugeben und so lange mischen, bis eine gleichmäßige Masse entsteht. Als nächstes den braunen und weißen Zucker einrühren, danach das Ei und Vanilleextrakt, jetzt die trockenen Zutaten rein und vermischen. Aber nicht zu sehr, so ähnlich wie bei einem Brownie-Teig. Wenn ihr das alles gemacht habt, könnt ihr dann die Schoko-Chunks einarbeiten und der Teig ist soweit fertig. Nun könnt ihr eure gewählte Backform einfetten, danach den Bananenbrotteig in die Form füllen, zuletzt in den Backofen schieben, und zwar in die mittlere Schiene bei 180 Grad Ober- und Unterhitze für 45 bis 60 Minuten. Danach könnt ihr es rausnehmen und kühlen lassen. Nach dem Kühlen könnt ihr es eigentlich schon genießen, aber bei diesen heißen Tagen lohnt es sich auch, das Bananenbrot in den Kühlschrank zu stellen und diesen kalt zu essen. Aber jetzt viel Spaß beim Nachbacken.

können. Dabei kommt es nicht bloß auf einen schlechten Tag an, sondern auf ein wiederkehrendes Muster, bei Kritik und Unsicherheit affektgeleitet zu reagieren. Diese Menschen lassen sich schneller aus der Ruhe bringen und handeln unter Druck meist impulsiv. Ein Mensch mit größerer mentaler Stärke registriert eine Kränkung,

Diversity of Plymouth dominieren weniger industriell Abfälle den Plastikmüll im Meer, sondern viel, viel mehr Gegenstände aus dem Alltag. Der Wind weht leichte Verpackungen vom Festland an die Küsten. Bei starkem Regen kann es sogar passieren, dass der Müll direkt ins Gewässer gespült wird. Flüsse transportieren die Abfälle schlussendlich in die Ozeane und

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1: Mit Heidi Tauscher. In Kalifornien kam es zu einem Flugzeugabsturz. Das berichtet die Tagesschau. Bei dem Flugzeug handelt es sich um einen B-52-Bomber der US-amerikanischen Luftwaffe. Kurz nach dem Start stürzte das Flugzeug auf einem Militärstützpunkt ab. Bei dem Absturz sind alle 8 Menschen ums Leben gekommen. Der Grund dafür ist noch unklar. Die Regierungsbildung in Rumänien ist gescheitert. Das berichtet die Tagesschau. Nach dem Sturz der proeuropäischen Reformregierung ist auch die neue Regierungsbildung gescheitert. Adrian Vestia kandidierte für das Amt des Ministerpräsidenten und bekam nur 189 der 233 benötigten Stimmen. Der Staatspräsident Nikos Dan muss dem Parlament nun eine neue Kandidatin vorschlagen. Der Deutsche Wetterdienst warnt vor Waldbrandgefahr. Das berichtet das ZDF. In den kommenden Tagen steigt die Gefahr in ganz Deutschland an. Vor allem betroffen davon sind der Süden und der Osten Deutschlands. Aktuell befinden wir uns bei der Gefahrenstufe 4 von 5. Im Laufe der Woche soll aber noch die höchste Stufe eintreten. Der Prozess um die Cannabisplantage in Gevelsberg hat begonnen. Das berichtet der WDR. Im März 2025 wurde eine unterirdische Cannabisplantage entdeckt. Diese wurde in einer Wohnung von einem Pärchen angebaut. Nach Angaben des 58-jährigen Angeklagten hatte dieser vor, das angebaute Cannabis selbst zu verkaufen. Seine Frau sei laut eigenen Angaben nicht involviert gewesen. Ihnen drohen entweder eine Geld- oder eine Freiheitsstrafe. Wie das Ganze ausgeht, wird sich innerhalb der weiteren 3 Prozesstage zeigen.
0: Das Wetter.
1: Ja, aktuell befinden wir uns bei sonnigen 24 Grad auf dem Campus. Im weiteren Verlauf des Tages klettert die Temperatur noch auf 29 Grad an bei leichter Bewölkung. In der Nacht kühlt es dann bei wolkenlosem Himmel auf 22 Grad ab und morgen erwarten uns erneut knackige 35 Grad und viel Sonne. Vergesst also nicht, euch einzucremen und genug Wasser zu trinken.
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1: Der WDR-Verkehr hat aktuell 3 Meldungen für euch. Auf der A43 Wuppertal Richtung Recklinghausen zwischen Kreuz Bochum und Kreuz Herne ist 4 Kilometer stockender Verkehr. Auf der A40 Dortmund Richtung Essen zwischen Dortmund-Barob und Dortmund-Klei dauert es etwa 10 Minuten länger bei 3 Kilometer Stau. Dort ist wegen Bauarbeiten nur ein Fahrstreifen frei. Auf der A45 Hagen Richtung Dortmund zwischen Dortmund-Süd und Kreuz Dortmund-West liegen Gegenstände auf der Fahrbahn. CT wünscht euch weiterhin eine gute und sichere Fahrt.

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1: Aktuell gibt es eine Schlager-Ikone, anders kann man es wirklich gar nicht sagen, die mit ihrem neuen Album auf Deutschland-Tournee unter dem Namen 360 Grad Stadion-Tournee, sehr einfallsreicher Name, unterwegs ist. Und endlich lösen wir das Rätsel. Es ist natürlich Helene Fischer.
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3: Ja, Birte, weißt du was? Ich wollte dir einfach mal sagen, du bist gut genug.
1: Danke.
3: Das ist ein Satz, den man in den letzten paar Tagen wahrscheinlich schon des Öfteren gehört hat, zumindest wenn man so ein bisschen im Raum Social Media unterwegs ist. Der Song an sich ist von Blumengarten, Kitschkrieg und Shirin David im Feature, also drei deutschen Interpretinnen in der Gruppe.
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1: Endlich kommen wir zu meinem spannendsten Thema, was ich diese Woche mitbekommen habe. Ich weiß nicht, wie es bei euch ist, aber bei mir war überall auf Social Media Bad Bunny hier, Bad Bunny da. Und ja, die Fans, die vor Ort waren, die waren ja begeistert und berichten irgendwie von 3 Stunden einfach nur tanzen und gute Laune haben. Und also das bei dem Wetter, das ist natürlich auch, es ist warm, aber es passt auch perfekt zu der Musik von Bad Bunny.
3: Ja, also das gibt mir auch irgendwie ähnliche Vibes wie bei den Pitbull-Konzerten. Also dass man einfach so eine Party vor Ort feiert und dass alle eine gute Laune haben.

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2: Abends gibt es nichts Entspannteres als zu backen. Vor allem so ein Fudgy-Schoko-Bananenbrot mit Schoko-Chunks und wenn er dann noch fertig bestellt ist, in diesem Wetter bei 30 Grad super. Für dieses Rezept benötigt ihr 3 sehr reife Bananen, 150 Gramm geschmolzene Butter, 110 Gramm braunen Zucker, 100 Gramm weißen Zucker, ein Ei, ein bisschen Vanilleextrakt, 45 Gramm Kakaopulver, 120 Gramm Mehl, Weizendinkel, wie ihr wollt, ca. 5 Gramm Backpulver, eine Prise Salz und natürlich jede Menge Schoko-Chunks, egal ob weiß, zart oder vollmilch, egal. Es ist ganz einfach nachzubacken und wirklich keine Schwerstarbeit. Erst müsst ihr die Bananen in einer Schüssel zermatschen, dann die geschmolzene Butter hinzugeben und so lange mischen, bis eine gleichmäßige Masse entsteht. Als nächstes den braunen und weißen Zucker einrühren, danach das Ei und Vanilleextrakt, jetzt die trockenen Zutaten rein und vermischen. Aber nicht zu sehr, so ähnlich wie bei einem Brownie-Teig. Wenn ihr das alles gemacht habt, könnt ihr dann die Schoko-Chunks einarbeiten und der Teig ist soweit fertig. Nun könnt ihr eure gewählte Backform einfetten, danach den Bananenbrotteig in die Form füllen, zuletzt in den Backofen schieben, und zwar in die mittlere Schiene bei 180 Grad Ober- und Unterhitze für 45 bis 60 Minuten. Danach könnt ihr es rausnehmen und kühlen lassen. Nach dem Kühlen könnt ihr es eigentlich schon genießen, aber bei diesen heißen Tagen lohnt es sich, auch das Bananenbrot in den Kühlschrank zu stellen und diesen kalt zu essen. Aber jetzt viel Spaß beim Nachbacken.

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1: Mit Heidi Tauscher. US-Präsident Donald Trump spricht sich gegen die NATO aus. Das berichtet ZDF heute. Er hat hierbei mehreren europäischen Verbündeten erneut mangelnde Unterstützung vorgeworfen. Laut ihm haben die USA innerhalb der letzten Jahre viel Geld in den Schutz von Europa investiert, aber keine Gegenleistung erhalten, als Washington um Unterstützung gegen den Iran gebeten hat. Genauer erwähnte er dabei Großbritannien, Deutschland und Italien. Die Regierungsbildung in Rumänien ist gescheitert. Das berichtet die Tagesschau. Nach dem Sturz der pro-europäischen Reformregierung ist auch die neue Regierungsbildung gescheitert. Adrian Vestia kandidierte für das Amt des Ministerpräsidenten und bekam nur 189 der 233 benötigten Stimmen. Der Staatspräsident Nicușor Dan muss dem Parlament nun eine neue Kandidatin vorschlagen. Der Deutsche Wetterdienst warnt vor Waldbrandgefahr. Das berichtet das ZDF. In den kommenden Tagen steigt die Gefahr in ganz Deutschland an. Vor allem betroffen davon sind der Süden und der Osten Deutschlands. Aktuell befinden wir uns bei der Gefahrenstufe 4 von 5. Im Laufe der Woche soll aber noch die höchste Stufe eintreten. Der Prozess um die Cannabisplantage in Gevelsberg hat begonnen. Das berichtet der WDR. Im März 2025 wurde eine unterirdische Cannabisplantage entdeckt. Diese wurde in einer Wohnung von einem Pärchen angebaut. Nach Angaben des 58-jährigen Angeklagten hatte dieser vor, das angebaute Cannabis selbst zu verkaufen. Seine Frau sei laut eigenen Angaben nicht involviert gewesen. Ihnen drohen entweder eine Geld- oder eine Freiheitsstrafe. Wie das Ganze ausgeht, wird sich innerhalb der 3 weiteren Prozesstage zeigen.
0: Das Wetter.
1: Ja, aktuell befinden wir uns bei sonnigen 27 Grad auf dem Campus. Im weiteren Verlauf des Tages klettert die Temperatur noch auf 29 Grad bei leichter Bewölkung. In der Nacht kühlt es dann bei wolkenlosem Himmel auf 22 Grad ab und morgen erwarten uns knackige 35 Grad und viel Sonne. Deshalb vergesst nicht, euch einzucremen und genug Wasser zu trinken.
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1: Der WDR-Verkehr hat aktuell 3 Meldungen für euch. Auf der A43 Wuppertal Richtung Recklinghausen zwischen Kreuz Bochum und Kreuz Herne ist 4 Kilometer stockender Verkehr. Auf der A40 Dortmund Richtung Essen zwischen Dortmund-Barob und Dortmund-Kleid dauert es etwa 10 Minuten länger bei 3 Kilometer Stau. Dort ist wegen Bauarbeit nur einen Fahrstreifen frei. Auf der A45 Hagen Richtung Dortmund zwischen Dortmund-Süd und Kreuz Dortmund-West liegen Gegenstände auf der Fahrbahn. CT wünscht euch weiterhin eine gute und sichere Fahrt.

provozieren sind und in Drucksituationen weniger gut ihre Emotionen regulieren können. Dabei kommt es nicht bloß auf einen schlechten Tag an, sondern auf ein wiederkehrendes Muster, bei Kritik und Unsicherheit affektgeleitet zu reagieren. Diese Menschen lassen sich schneller aus der Ruhe bringen und handeln unter Druck meist impulsiv. Ein Mensch mit größerer mentaler Stärke registriert eine Kränkung und nimmt diese nicht als persönlichen Angriff wahr. Mentale Schwäche ist keine wissenschaftliche Diagnose und darf somit nicht als psychische Erkrankung betrachtet werden. Plastikmüll im Meer vermehrt sich. An den Küsten landen vermehrt Lebensmittelverpackungen und Plastikflaschen. Laut ForscherInnen der University of Plymouth dominieren weniger industriell Abfälle den Plastikmüll im Meer, sondern viel, viel mehr Gegenstände aus dem Alltag. Der Wind weht leichte Verpackungen vom Festland an die Küsten. Bei starkem Regen kann es sogar passieren, dass der Müll direkt ins Gewässer gespült wird. Flüsse transportieren die Abfälle schlussendlich in die Ozeane. Und problematisch wird es, wenn der Müll so lange im Wasser verwittert, dass dieser zu Mikroplastik wird. Das belegen Werte einer Umweltanalyse. Wenn Meerestiere dieses fressen, können sie sterben. Studien in der Umweltforschung fordern die Bevölkerung dringend dazu auf, Abfälle ordnungsgemäß zu entsorgen.

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1: Mit Heidi Tauscher. US-Präsident Donald Trump spricht sich gegen die NATO aus. Das berichtet ZDF heute. Er hat hierbei mehreren europäischen Verbündeten erneut mangelnde Unterstützung vorgeworfen. Laut ihm haben die USA innerhalb der letzten Jahre viel Geld in den Schutz von Europa investiert, aber keine Gegenleistung erhalten, als Washington um Unterstützung gegen den Iran gebeten hat. Genauer erwähnte er dabei Großbritannien, Deutschland und Italien. Die Regierungsbildung in Rumänien ist gescheitert. Das berichtet die Tagesschau. Nach dem Sturz der pro-europäischen Reformregierung ist auch die neue Regierungsbildung gescheitert. Adrian Vestia kandidierte für das Amt des Ministerpräsidenten und bekam nur 189 der 233 benötigten Stimmen. Der Staatspräsident Nikos Jordan muss dem Parlament nun eine neue Kandidatin vorschlagen. Der Deutsche Wetterdienst warnt vor Waldbrandgefahr. Das berichtet der ZDF. In den kommenden Tagen steigt die Gefahr in ganz Deutschland an. Vor allem betroffen davon sind der Süden und der Osten Deutschlands. Aktuell befinden wir uns bei der Gefahrenstufe 4 von 5. Im Laufe der Woche soll aber noch die höchste Stufe eintreten. Der Prozess um die Cannabisplantage in Gevelsberg hat begonnen. Das berichtet der WDR. Im März 2025 wurde eine unterirdische Cannabisplantage entdeckt. Diese wurde in der Wohnung von einem Pärchen angebaut. Nach Angaben des 58-jährigen Angeklagten hatte dieser vor, das angebaute Cannabis selbst zu verkaufen. Seine Frau sei laut seinen Angaben nicht involviert gewesen. Ihnen drohen entweder eine Geld- oder eine Freiheitsstrafe. Wie das Ganze ausgeht, wird sich innerhalb der 3 weiteren Prozesstage zeigen.
0: Das Wetter.
1: Ja, aktuell befinden wir uns bei sonnigen 27 Grad. Im weiteren Verlauf des Tages klettert die Temperatur noch auf 29 Grad bei leichter Bewölkung an. In der Nacht kühlt es dann bei wolkenlosem Himmel auf 22 Grad ab. Und morgen erwarten uns knackige 35 Grad und ganz viel Sonne. Vergesst also nicht, euch einzucremen und genug Wasser zu trinken.
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1: Der WDR-Verkehr hat aktuell 3 Meldungen für euch. Auf der A43 Wuppertal Richtung Recklinghausen zwischen Kreuz Bochum und Kreuz Herne ist 4 Kilometer stockender Verkehr. Auf der A40 Dortmund Richtung Essen zwischen Dortmund-Barob und Dortmund-Klei dauert es etwa 10 Minuten länger bei 3 Kilometer Stau. Dort ist wegen Bauarbeiten nur ein Fahrstreifen frei. Auf der A45 Hagen Richtung Dortmund zwischen Dortmund-Süd und Kreuz Dortmund-West liegen Gegenstände auf der Fahrbahn. CT wünscht euch weiterhin eine gute und sichere Fahrt.

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1: Abends gibt es nichts Entspannenderes als zu backen. Vor allem so ein Fudgy-Schoko-Bananenbrot mit Schoko-Chunks und wenn er dann noch kalt gestellt ist, in diesem Wetter bei 30 Grad super. Für dieses Rezept benötigt ihr 3 sehr reife Bananen, 150 Gramm geschmolzene Butter, 110 Gramm braunen Zucker, 100 Gramm weißen Zucker, ein Ei, ein bisschen Vanilleextrakt, 45 Gramm Kakaopulver, 120 Gramm Mehl, Weizendinkel wie ihr wollt, ca. 5 Gramm Backpulver, eine Prise Salz und natürlich jede Menge Schoko-Chunks, egal ob weiß, zart oder Vollmilch, egal. Es ist ganz einfach nachzubacken und wirklich keine Schwerstarbeit. Erst müsst ihr die Bananen in einer Schüssel zermatschen, dann die geschmolzene Butter hinzugeben und so lange mischen, bis eine gleichmäßige Masse entsteht. Als nächstes den braunen und weißen Zucker einrühren, danach das Ei und Vanilleextrakt, jetzt die trockenen Zutaten rein und vermischen. Aber nicht zu sehr, so ähnlich wie bei einem Brownie-Teig. Wenn ihr das alles gemacht habt, könnt ihr dann die Schoko-Chunks einarbeiten und der Teig ist soweit fertig. Nun könnt ihr eure gewählte Backform einfetten, danach den Bananenbrotteig in die Form füllen, zuletzt in den Backofen schieben, und zwar in die mittlere Schiene bei 180 Grad Ober- und Unterhitze für 45 bis 60 Minuten. Danach könnt ihr es rausnehmen und kühlen lassen. Nach dem Kühlen könnt ihr es eigentlich schon genießen, aber bei diesen heißen Tagen lohnt es sich, auch das Bananenbrot in den Kühlschrank zu stellen und diesen kalt zu essen. Aber jetzt viel Spaß beim Nachbacken.

0: Das Deutschrap-Business ist ein großes Thema, besonders wenn es um Frauen geht. Beleidigung, vulgäre Sprache, all das wird bei Männern in ihren Songs akzeptiert. Warum dann nicht bei Frauen? CT-Reporterin Julia Hartl kommentiert.
1: Zu laut, zu freizügig, zu vulgär, einfach zu viel. Frauen haben es nicht leicht in der Deutschrap-Szene. Zwischen Kritik und Hass schwebt eine Bewegung, die eine ganze Generation prägt. Frauen haben kollektiv ihre Stimmen erhoben und sprechen nun öffentlich im Musikbusiness das aus, was Männer schon immer tun. Beleidigungen, abwertende Sprache, aber besonders ein großer Unterschied. Sarkasmus, um feministische Themen anzusprechen und aufzuklären. Das Problem? Oftmals kommt die aufklärende Message nicht an. Stattdessen ernten weibliche Künstlerinnen oftmals harte Kritik und das nur, weil sie Frauen sind. Denn Männer in dem Business tun das, was bei Frauen als beleidigend und respektlos gilt, schon immer. Und das mit einem besonders großen Unterschied. Sie bekommen wenig Kritik. Auffällig sind hierbei auch beliebte Party-Songs, die ich wirklich schon in jedem Club mindestens einmal gehört habe. Mein Favorit ist hier Jim Beam und Woddy von AK Außer Kontrolle und Bones MC. Nimm sie in die Suite, gib ihr richtig tief, richtig miese Schlampe. Der ganze Club fängt an zu schreien, sobald dieser Song läuft, lautes Mitsingen inklusive. Ein Song, der beliebt ist wie wohl kein anderer, während niemand bemerkt, wie frauenfeindlich und abwertend das gesamte Lied ist. Die Welt des deutschen Rap hat sich jedoch geändert. Besonders seit dem Durchbruch 2023 von der Rapperin Ikimel. Wohl kaum eine Künstlerin wird aktuell mehr gefeiert und gleichzeitig so hart kritisiert wie sie. Aber warum eigentlich? Männer fühlen sich von ihr auf den Schlips getreten. Laut dem Bayerischen Rundfunk macht Ikimel genau das, was Männer schon viel zu lange machen. Sie beleidigt, sie wertet ab, sie provoziert. Und genau das an den richtigen Stellen. Während Männer in ihren Songs versuchen, Frauen klein zu machen durch Worte wie Schlampe oder Fotze, nutzt Ikimel genau diese Beleidigungen, um Frauen wieder aufzuwerten. Durch diese Umkehrung verlieren diese abwertenden Worte ihre Bedeutung und werden zu etwas Positivem für die gesamte Frauenwelt. In ihrem Song Bikini Grell rappt sie: Denn ich bin offiziell die allergrößte Fotze der Stadt. Durch diese Zeile verliert das Wort Fotze seine beleidigende Wirkung, da es mit einer positiven Bedeutung aufgeladen wird. Besonders wichtig bei Ikimel ist ihre provozierende Art, auf wichtige Themen aufmerksam zu machen. Themen, die bei männlichen Rappern untergehen. In ihrem Song Giftmord rappt sie über Kindermord. Babys sind doch süß, es sei denn, es sind jung. Im Notfall treibe ich ab mit Alk und Mephedron. Ein Zitat, welches für viel Aufschrei gesorgt hat, denn Ikimels Sarkasmus wird ständig missverstanden. Denn die Rapperin spricht hier etwas ganz Wichtiges an. Das umstrittene Thema Abtreibung und die gezielte Tötung von Mädchen in anderen Ländern. Rapper wie zum Beispiel Ego verstehen die Künstlerin und ihre Message gar nicht. Ikimel, du bist das schamloseste Stück Scheiße, was Deutschland zu bieten hat. Und dann sagen sie, wir sind die Bösen. Mit wir sind übrigens Männer gemeint, obwohl doch genau die im Rap-Business Frauen abwerten und das unironisch. Ikimel ist nicht alleine mit ihrer provokanten Art. Auch das ehemalige Duo Sixten hat sich bereits 2017 das Wort Fotze zurückgeholt mit ihrem Song Die Fotzen sind wieder da. Auch sie ernteten viel Kritik, da erstmals Frauen im Rap mit Beleidigungen um sich warfen und nicht wie gewohnt Männer. Frauen holen sich nach und nach ihre Stimme zurück, laut und provokant, ohne ein Blatt vor den Mund zu nehmen. Genau das hat deutschem Rap gefehlt. Starke, emanzipierte Frauen.
0: Das war ein Kommentar von Julia Hartl.

0: Wenn wir heute ein Bild mit dem Handy aufnehmen, dann zählt das als Selbstverständlichkeit. Fotos können allerdings auch als Protest gesehen werden, vor allem wenn darauf queere Personen zu sehen sind. Das Queer Kiss Project dokumentiert queere Küsse als Form von Sichtbarkeit und Protest im öffentlichen Raum. CT-Reporterin Pia Ostermann hat sich mit der Fotografin zu ihrem Projekt unterhalten.
1: Sich tief in die Augen blicken, die Hände an die Wange des anderen legen und sich innig küssen. Der Kuss ist das Symbol der Romantik schlechthin und er drückt die Liebe und Zuneigung zu einer anderen Person aus. Für manche Menschen bedeutet es aber nicht nur Liebe, so müssen sich queere Menschen oft beim Küssen in öffentlichen Räumen fragen, wie andere darauf reagieren könnten. Und genau das weiß die queere Paarfotografin Sina Marie Schons, weshalb unter anderem auch die Idee zum Queer Kiss Project kam. Wie genau der Gedanke zum Projekt gekommen ist, erzählt uns Sina Marie Schons.
2: Die Idee dazu ist gekommen letztes Jahr rund um die Bundestagswahl. Und in mir ist so ein bisschen, ich würde fast sagen, eine kleine Krise ausgebrochen. Ich habe mich sehr hilflos gefühlt und ich dachte mir, ich muss irgendetwas bewegen. Und alles, was ich aber hatte, war halt meine Kamera. Und daraufhin habe ich dann auch auf Instagram gesehen, einen Post, wie praktisch queere Küsse durch die Geschichte immer wieder als Protest eingesetzt wurde. Denn der queere Kuss ist halt eben einfach nicht nur ein Kuss, gerade wenn er in der Öffentlichkeit stattfindet. Er wird nie nur als Zeichen der Liebe, der Zuneigung gesehen, sondern es wird immer gleich als Provokation gesehen. Und dann habe ich mir gedacht, dann lasst uns laut sein. Und das ist ja wohl die liebevollste Art zu protestieren. Und daraufhin ist die Idee entstanden, in die Öffentlichkeit zu gehen und praktisch, wer sich daran stört, der soll sich stören und wir verstecken uns nicht.
1: Und deshalb hat Sina Marie Schons dann einen Aufruf auf Social Media gemacht, bei dem sich queere Paare bei ihr melden konnten, um einen Fototermin auszumachen. Die sogenannten Kiss-Ins, bei dem sich die Fotografin mit den Paaren an öffentlichen belebten Orten getroffen hat und dort ihre Küsse auf Kamera festgehalten hat. Bei diesen Kiss-Ins gab es für Sina Marie Schons dann nicht den einen schönen Moment, sondern etwas anderes wird sie von dem Projekt langfristig mitnehmen.
2: Dass immer Aufregung zu spüren war und dann man trotzdem nochmal gemerkt hat, okay, das ist keine kleine Sache. Auch wenn wir in Städten wie Köln und sowas so viel mehr Akzeptanz haben, es macht immer nochmal aufgeregt. Und wir hatten sehr viele der Paare, für die das auch eine kleine Sache waren. Und das hat mich irgendwie trotzdem sehr berührt, weil obwohl die Leute, die sich überwinden mussten vielleicht dazu, dass sie sich trotzdem getraut haben, dass sie Teil davon sein wollten. Und man hat dann auch ganz oft nach dem Küssen gemerkt, dass die Paare richtig stolz auf sich waren. Und das hat denen auch Mut verliehen einfach. Und das haben wir auch ganz viel als Rückmeldung bekommen, dass die Leute dankbar sind. Und das war super, super schön zu sehen.
1: Dabei haben Sina Marie Schons und ihr Team schnell gemerkt, dass das, was sie da machen, richtig ist. Und auch von Rufen und Blicken haben sie sich nicht abbringen lassen. So wurde mit jedem Kiss in der Mut gestärkt, ein weiteres zu planen, bis jetzt eben die Ausstellung The Queer Kiss Project steht. Im Kölner Kulturbunker könnt ihr alle Fotos sehen, die über 1,5 Jahre gesammelt wurden. Zudem gibt es Videomaterial, was während den Kiss-Ins gesammelt wurde. Zusätzlich wurden die ersten Kussgeschichten der Menschen gesammelt, die ihr dort ohne Namen und ohne Pronomen lesen könnt. Für die BesucherInnen gibt es auch die Möglichkeit, von sich selbst Fotos machen zu lassen und die eigenen Kussgeschichten festhalten zu können.
0: Küssen also nicht nur als Ausdruck der Liebe, sondern auch aus Protest. Genau das könnt ihr in der Ausstellung The Queer Kiss Project sehen. Die Ausstellung begann am 19. Juni und geht bis zum 29. Juni im Kulturbunker Köln-Mühlheim. Der Eintritt ist auf Spenden basiert, also bezahlt da, was ihr wollt.

Die Europäische Weltraumorganisation hat eine neue Deep Space Antenne am Standort Ninurta in Australien in den Regelbetrieb eingeführt. Durch ihren Standort und die neue Antenne, DSA-4, wird eine deutlich bessere Abdeckung des Himmels ermöglicht. Sie besitzt gekühlte Empfänger, die das thermische Rauschen der Station reduziert. Das von sich aus schon sehr schwache Signal, das von Raumsonden empfangen wird, soll so besser lesbar sein. Die ESA arbeitet gleichzeitig außerdem an der Deep Space Antenne 5, die die Infrastruktur der Organisation zusätzlich erweitern soll. Das Ebola-Virus bleibt auch nach dem Fieber noch im Gehirn. Das hat ein Team um Lina Widerspick vom Bernhard-Nocht-Institut für Tropenmedizin Hamburg herausgefunden. Die Ebola-Viren, die zu

0: Wie viel wisst ihr eigentlich über die Arbeit in Kinder- und Jugendhilfeeinrichtungen? CT-Reporterin Melissa Arlitsch hat dazu einen Leiter einer solchen Einrichtung befragt und gibt euch einen genaueren Einblick.
1: Von ErzieherInnen über LehrerInnen bis hin zu DozentInnen. Sie alle spielen eine wichtige Rolle in der Entwicklung. Doch auch andere betreuende Personen wie MitarbeiterInnen in Kinderheimen sind für viele Menschen von großer Bedeutung. Eldin Bestedewitsch, der Leiter einer intensivpädagogischen Wohngruppe in einer Kinder- und Jugendhilfeeinrichtung in Gelsenkirchen, gibt uns einen Einblick in seinen Beruf.
2: Also die Arbeit ist schon sehr emotional und kann auch einen stark berühren. Man erlebt die Kinder in schwierigen Lebenssituationen, begleitet sie aber auch bei Fortschritten, also sehr spannend eigentlich. Es gibt auch besondere herausfordernde Momente, aber auch sehr viele schöne Augenblicke, vor allem wenn Kinder Vertrauen aufbauen oder kleine Erfolge erzielen.
1: Bei dem Umgang mit Minderjährigen muss man gut Acht geben. Man hat Verantwortung gegenüber den Kindern und gibt diesen eine Orientierung im Alltag. Zudem können sich sowohl positive als auch negative langfristige Folgen für die Kinder ergeben. Deshalb ist in solchen Berufsfeldern Reflexion und Distanz essentiell.
2: Besonders toll ist es zu sehen, dass man einfach Kinder positiv

0: sie prägen und den Kindern auch Perspektiven geben kann. Und natürlich muss man immer denken, dass der Beruf auch eine große Verantwortung mit sich bringt. Aber was wichtig ist, natürlich immer eine professionelle Balance zwischen Nähe und Distanz zu halten auf der Arbeit, sonst schafft man den Alltag einfach nicht.
1: Statistiken zufolge leben in Deutschland aktuell rund 134.000 Kinder, Jugendliche und junge Erwachsene in Heimen. Und 87.500 weitere werden in Pflegefamilien betreut. Die Kinder kommen aus verschiedenen Umfeldern, häufig kommen sie aus sozial schwächeren Verhältnissen oder haben selber Eltern, die bereits Bekanntschaft mit einem Heim gemacht haben. Den Kindern kann auf verschiedene Art und Weise geholfen werden. Wie, erklärt Eldin Beschedewitsch genauer.
0: Das hängt natürlich von der Einrichtung und der konzeptionellen Ausrichtung der Wohngruppe ab. Es gibt ja auch verschiedene Konzeptionen. Also Therapie kann direkt im Rahmen der Wohngruppe stattfinden oder auch extern organisiert werden. Aber eigentlich geht es ganz viel im Alltag um Stabilisierung, feste Strukturen sowie Beziehung und Verlässlichkeit zu schaffen bei den Kindern.
1: BetreuerInnen in Kinderheimen leisten eine wichtige Arbeit. Doch leider herrscht ein Arbeitskräftemangel. Um als Betreuerin in einem Kinderheim zu arbeiten, ist die klassische und direkteste Route eine 2- bis 3-jährige Berufsausbildung zur staatlich anerkannten Erzieherin mit dem Schwerpunkt Jugend- und Heimerziehung. Alternativ bietet sich auch ein Studium in sozialer Arbeit oder Sozialpädagogik an.
2: Ein Beruf, der zeigt, wie wichtig Bezugspersonen für Kinder und Jugendliche sein können, auf die sie sich verlassen können.

Samstagabend, 20 Uhr. Schön, dass ihr eingeschaltet habt. Ihr hört This is a Call auf CT das Radio mit mir, Max Affemann. Tag. Und rein geht es heute mit Schluma. Kürzlich hat die Band für Anfang September ihr Debütalbum Heulen am Wasser angekündigt. Begleitet wurde dies von einer neuen Single, die mich komplett abholt. Klingt ein bisschen, als hätten die ganz frühen Tokotronic noch mehr Punk gehabt. Für mich jetzt schon mindestens ein kleiner Sommerhit. Das hier sind Schluma mit Ich bin ein Außenseiter dieser Republik.

0: Liebe für die Wahlfamilie, ihr Lieben. Das waren Maya Agdi Clementine mit Unlawfully Wedded. Anfang September erscheint das neue Album Apply Autonomy. Im Herbst sind auch Shows für Köln und Münster angekündigt. Und damit kommen wir auch zur heutigen Themenübersicht. Drei Rezensionen gibt's von meiner werten Wenigkeit. Der raue Deutschpunk mit Emo von Elmer, der beeindruckt mit sehr cleveren Texten, super starken Hooks. Die Bobby Lees, die gibt's heute zu einem endlich wieder kraftvoller, selbstbewusster Crossover hier bei This Is A Call. Und der wavige Punkrock von Die Behörde, der schafft's politische Themen knackig und doch über die Parolenhaftigkeit hinaus großartig umzusetzen. Aber ich bin ja nicht alleine da, mit dabei Tim Wetzer.
1: Hallo Max, hi ihr da draußen. Ich habe euch Sparta mitgebracht, die reifen ihren kompakten Alternative Meets Post-Hardcore weiter aus und beweisen ein Händchen für das richtige Maß an sphärischen bis aufgekratzten Momenten. Und außerdem habe ich auch noch ein paar Ausgehtipps für das bevorstehende Bochum Total Festival im Gepäck.
0: Vorab aber noch eine Single, über die ich mich persönlich sehr freue, denn Missstand sind zurück. Die Band aus Graz hat schon immer mit starken Mitsingmelodien überzeugt und die wichtigen Parolen gerade genug angeschliffen, dass sie mich mitnehmen statt zu langweilen. Und auch zu diesem merkwürdigen Jahr hat das Quartett die richtigen Worte auf der aktuellen Single gefunden. Im Herbst kommt das komplette Album, Ende September auch eine Show in der Dortmunder Hirschkuh. Genau der richtige Laden für Missstand. Hier die angesprochene aktuelle Single 2026.

Das waren Die Behörde mit WZSZ. Vorletzten Freitag erschienen auf Der letzte Arbeitgeber, dem Debütalbum der Band aus Bremen. Und zuerst einmal wirkt Der letzte Arbeitgeber wie die Blaupause eines Punk-Albums aus dem radikalen linken Spektrum. Schon im Openerbund ist die Haltung von Die Behörde sehr klar. Da heißt es direkt, ich will's bunt, ich will es queer, ich will Migrants davon mehr, ich will Frauen aus aller Welt, Leitkultur braucht nie Mensch mehr. Das folgende roter Bereich macht da weiter. Auch da zitiere ich einfach mal den Anfang des Songs. Städte gehören Autos, Frauen den Patriarchen, die Gesundheit den Konzern und das Glück dem Kapital. So, im Promozettel wird der Sound von Die Behörde als Parolenpop bezeichnet. Und den Genrebegriff klaue ich mir einfach mal, da er den Sound auch super beschreibt. Und dennoch sind Die Behörde, nur was die Haltung angeht, mit Bands wie Alarmsignal oder ZSK in einen Topf zu werfen. Die Forderungen sind ähnlich, nur spielen die BremerInnen mit ihnen und den Parolen, bringen sie noch einmal deutlich besser dadurch auf den Punkt. Oftmals mit Ironie, wie auf dem sich gegen die restriktive Migrationspolitik wendenden Pass. Da heißt es, ich benehme mich scheiße, aber ist ja egal, ich kann immer reisen, doch du hast keine Wahl. Oder diese wunderbare Abrechnung mit dem Lohn, mit der Lohnarbeit auf Arbeitgeber. Da heißt es, ich identifiziere mich, mein Vorgesetzter glaubt an mich. Immer weitermachen fürs System, ihr Lieben. Diese gleichzeitige Ironisierung und Brechung dieser ganzen Scheißthemen funktioniert für mich wunderbar, drückt nochmal ein bisschen mehr in den Bauch. Die stärksten Momente hat der letzte Arbeitgeber, aber wenn es um die nicht ganz uralten linken Themen geht. Das vorhin gehörte WZSZ ist eine großartige Hymne auf die Struggles von Flinter, vielleicht auch die bisher beste deutschsprachige. Runder Tisch wiederum wirft einen zynischen Blick darauf, wohin uns die immer weiter fortschreitende Individualisierung, Entsolidarisierung und das sich nicht zuständig fühlen, hinführen. Das Album abschließende Strudel wirft den Blick nach innen, hin zum Alltag, den Anforderungen und Rollenerwartungen, die einen auseinanderzureißen drohen. All das geht mir stark unter die Haut und ebenso auch die klangliche Ausrichtung von Die Behörde. Die Haltung, Wut und Energie spielen Die Behörde nämlich mit postpunkigen Elementen. Immer wieder wavig, flirrende Gitarren, düsterer Sound. Hat ein bisschen was von Berlin 2.0 mit der Energie von Schockgüsel, um den Sound des Quintetts zumindest grob zu verorten. Tatsächlich ist Der letzte Arbeitgeber aber ein sehr eigenständig klingendes Album, das mit seinem Sound und dem lyrischen Ansatz frischen Wind in die deutschsprachige Punkszene bringt, wo sich der Knochenfabrik-Revival-Sound für mich so langsam abnutzt. Als zweiten Anspieltipp habe ich hier noch das Album abschließende Strudel. Das hier sind Die Behörde.

0: Das waren Bruchbude mit ihrer aktuellen Single Italien, ihr This is a Call auf CT Das Radio, unter anderem mit mir, Tim Wetzer. Und beim Checken des diesjährigen Programms von Bochum Total bin ich auf den markigen Namen der Band gestoßen, die obendrein auch noch Locals aus dem Pott sind. Ehrensache also, dass ich ein paar Worte über die fünfköpfige Truppe verliere. Denn schon beim ersten Hören hat mich ihr Gespür für zeitgenössische Hooks und Popmomente mit zeitgleich beobachtungsstarken Texten sehr überzeugt. Und obwohl sich Bruchbude erst 2024 um die beiden Zwillinge Finn und Jonas Ulrich gegründet haben, erschien mit Wer nichts hat, kann auch nichts verlieren bereits vor knapp 2 Monaten die zweite Platte der Dortmunder. Darauf kondensieren sie das Who's Who des deutschsprachigen Indie, Alternative, Punk, Schieß mich tot Rocks sehr zielsicher zu einem stimmigen Gesamtsound. Und alle, die auch nur einen Hauch für Bands wie das Lumpenpack, Kraftklub, Matzen oder Van Holzen übrig haben, die sollten sich am 5. Juli vor der Hauptbühne von Bochum Total versammeln oder zumindest Wer nichts hat, kann nichts verlieren eine Chance geben. Anfang November absolvieren sie zudem im Oberhausener Druckluft dann Offstage eine Headline-Show. Apropos Offstage, was hast du dazu zu sagen, Max?
1: Oh, elegante Überleitung.
0: Oder?
1: Offstage gibt's natürlich auch bei Bochum Total. Unter anderem spielen die Nachfolgeband von Doris Klitt und das Blasorchester. Das waren früher legendäre Shows. Ihr merkt, ich bin alt. Im 360. Besonders ans Herz legen möchte ich euch aber vor allem 2 Veranstaltungen. Zum einen nächste Woche Donnerstag im Freibeuter. Da spielen unter anderem Braunkohlebagger, deren, ja, Prog meets Marfrock meets alles Mögliche. Sehr fordernd, sehr geil war letztes Jahr in dem Album. Wird live ein Knaller und sowieso live immer ein Knaller. Poor Kids OC. Rumpeliger, energetischer, dreckiger Punkrock, ordentlich rausgeschrien. Gibt's beides kostenfrei nächste Woche Donnerstag im Freibeuter. So ein bisschen abseits von all dem Trubel. Leider nicht kostenfrei, aber dafür eine unfassbar geile Band. Kind kaputt, die spielen dann am Bochum Total Freitag in der Trompete. Tickets gibt's für knapp 30 Euro. Dürfte sich lohnen. Das Album ist bisher eins meiner Highlights des Jahres. Großartig zwischen Indie, Alternative und Punkrock. Dürfte dementsprechend live auch großen, großen Spaß machen. Jetzt mal weg von der Knete, wieder zurück zu kostenfreien Tipps von Tim Wetzer.
0: Ganz genau, von einem Stromgitarren-Highlight zum nächsten. Ich möchte euch auch noch Bikini Beach ganz doll ans Herz legen. Die Band aus Konstanz am Bodensee, die haben sich bereits 2013 gegründet und können auf eine Handvoll Releases zurückblicken. Mich hat das Trio aber sofort mit seinem eigenwilligen Stilmix aus Grunge, Fassrock und sich bedrohlich aufbauenden Garage-Ausbrüchen ja regelrecht umgehauen. Ihr bislang letztes Album Cursed erschien vor knapp 1,5 Jahren und seitdem hat die Band um die Sänger Nils Hagström und Lottie Peach einige Singles ausgekoppelt, darunter auch den Track Brain Tilt. Und ich liebe, wie der Bass den Song regelrecht zusammenhält und den Druck im Kessel immer weiter ansteigen lässt. Für mich also ein absoluter Ausgehtipp im Line-Up, den ihr am 4. Juli auf der Rockstage erwischen könnt. Solo-Shows in der Ecke sind bislang noch nicht bekannt, haltet dafür am besten die Website des Trios im Blick. Und ich glaube, mit den paar Ausgehtipps seid ihr gut gewappnet. Checkt die Bands aus. Hier sind Bikini Beach mit Brain Tilt.

Das waren Elva mit Astronaut. Letzten Freitag erschien auf Vollgeschissen im Hassclub. Den besten Albumtitel des Jahres haben wir jetzt ja schon einmal. Es ist das zweite Album der Band aus Dresden. Und Elva wurden mir sowohl von einigen Bands als auch einfach guten Leuten empfohlen. Immer wieder einfach ein Wird dir gefallen, ohne mir irgendwelche Referenzen zu nennen. Dementsprechend war ich gespannt auf Vollgeschissen im Hassclub. Vielleicht hat sich eine gewisse diffuse Erwartungshaltung aufgebaut, die Elva zum Glück komplett erfüllen konnten. Der Klang des Albums ist irgendwie etwas retro und zeitgemäß zugleich, mit Elementen von 90er und 2010er Deutschpunk und doch nicht altbacken, liefert Vollgeschissen im Hassclub deutschsprachigen Punkrock mit einer ordentlichen Portion Emo drin. Gesangshaltung und Melodieführung irgendwo zwischen Der dicke Polizist und Tiger Youth. Songwriting wiederum erinnert immer wieder lose an Kampfsport oder Muff Potter. So richtig passende Referenzbands zu nennen, fällt mir schwer. Braucht's auch nicht. Der eigenständige Sound von Elva steht denen nämlich verdammt gut. Vor allem mit diesem ganzen Dreck drin. Glatt gezogen, kristallklar aufgenommen, ist bei Vollgeschissen im Hassclub nicht. Die Drums dürfen ballern, der Bass rüpelt sich darüber nach vorne, Gitarren schneiden sich durch und auch die Vocals sind fast immer so ein bisschen kratzig. So versprühen Elva wunderbare Jugendzentrum-Punkband-Vibes. Nur eben fokussiert und kunstvoll, all die verschiedensten Einflüsse auf den Punkt gebracht und dazu auch noch clever umgesetzt, gerade in den Lyrics. Schon wieder Opener Hassclub, die elitär-konservativ-reaktionären Spießerclubs und seine Mitglieder charakterisiert, ist grandios. Da heißt beispielsweise, wolltest immer Tennis spielen im Club anstatt Moshpit, deine Zukunft ist immer nur grell Pastell. Und ich bin sicher, ihr kennt auch noch Menschen, auf die genau das zutraf oder trifft. Oder wie dieser wunderschöne, etwas merkwürdige Love-Song, Astronaut am Meer, den habt ihr gerade eben gehört, beginnt. Da heißt, ich weiß, dass bei allen Sachen, die zusammengehören, so wie Blut-Hirn-Schranken, Pommes rot-weiß oder Hass und Aufstehen, die hat mich direkt am Haken. Es sind immer wieder diese etwas um die Ecken gedachten, nur um den auf den ersten Blick etwas schiefen Bilder, die mich immer wieder beeindrucken, mitnehmen. So ein bisschen wie bei Muff Potter oder noch viel mehr, letzte Vergleichsband für die Rezension, tatsächlich Fortuna Ehrenfeld. Gerade in den ersten Zeilen des Songs Scheißweg erinnert mich das Ganze auch noch an die Melodieführung. Die ist neben dreckigen Sound und der Lyrik die dritte große Stärke von Elva. Neben all dem Dreck der Energie gehen die Songs nämlich einfach gut ins Ohr, einige sogar verdammt gut. Popschwein und Scheißweg sind kleine Emo-Hymnen, Bestes Kleid und das Ball, cleverer 90er Deutschpunk und vor allem der mit verzerrter Gitarre gespielte, etwas schiefe Indie-Pop-Song Astronaut. Also wenn ihr da draußen deutschsprachigen Punkrock mit Dreck, Herz, doppeltem Boden, starken Hooks oder einfach Teile davon mögt, hört unbedingt in Vollgeschissen im Hassclub rein. Das Album hat massives Lieblingsplattenpotenzial, eine meiner liebsten Überraschungen des Jahres bis jetzt. Und raus geht es mit dem eben ja schon angesprochenen Scheißweg. Vielleicht erinnern euch die ersten drei, vier Zeilen ja auch an Fortuna Ehrenfeld. Viel Spaß!

Das waren Sparta mit Everything You Say von ihrem Ende Mai erschienenen Album Cut a Silhouette. Ihr hört This is a Call auf CT Das Radio, unter anderem mit mir, Tim Wetzer. Und Sparta waren mir seit jeher ein Begriff. Schließlich gründete sich die Band um Sänger und Gitarrist Jim Waugh vor rund 25 Jahren aus der Asche der zuvor getrennten At the Drive-In. Und auch wenn ihre Musik im Kosmos zwischen Post-Hardcore, Alternative und Emo immer Stilbewusstsein versprüht hat, bin ich ehrlicherweise nie so ganz warm mit dem Sound von der Truppe geworden. Da waren mir Acts wie Hot Water Music, Fries oder First Day in ihrem Schaffen einfach kohärenter und schlichtweg näher. Und umso überraschter war ich, wie sich Cut a Silhouette in den vergangenen Wochen nach und nach ganz ungewollt zu so einem kleinen Highlight für mich entfaltet hat. Denn auf diesem beweist die in den vergangenen Jahren zum Trio geschrumpfte Band ein enormes Händchen für das richtige Maß an sphärischen bis aufgekratzten Momenten. Der breitschultrige Opener Split setzt zunächst eine enthusiastische Grundstimmung, doch immer wieder wirft Waugh an der Gitarre hier und da einen unerwarteten Akkord ein, einen, der dieses Gefühl mit Sehnsucht umhüllt. Und dadurch entsteht, wie ich finde, eine sehr anregende Spannung. Sie spiegelt diese Gehen-oder-Bleiben-Mentalität des Textes sehr gut wider. Daydream überrascht wiederum als vielleicht zugänglichster Song der Platte und liebäugelt stark mit der Pose des Britpops, ohne dabei zu sehr auseinander zu franzen oder zu verwässern. Und gerade das unverschämt saubere Zusammenspiel vom Bassist Matt Miller um die Bassdrum von Neil Hennessy, das stellt die klassische Rockbesetzung als Fundament deutlich nach vorne. See You Soon und der Rauschmeißer Glimmer erinnern mit ihren akustischen Elementen eher an die vergangenen Soloarbeiten des Frontmannes, lassen mich aber dann doch eher kalt, da nölt mir der Gute stellenweise etwas zu sehr in unangenehmer Bono-Manier. Im Kontrast dazu erlaubt sich Mouth Breather mit einer ausgefeilten Bassfigur die nötige Fläche und mit dezent versteckten Streichern macht sich der Song zudem angenehm breit. Es klingt in dem Zusammenhang wie eine unschmalzige U2-B-Seite aus den früheren Nullerjahren, sofern es diese gibt. Apropos unschmalzig, gerade die zugespitzten Texte tragen kein unnötiges Gramm Fett mit sich herum. Das lässt die 10 Songs bei einer knappen halben Stunde Laufzeit angenehm kurzweilig wirken. Dabei steckt in Zeilen wie I've never been less in love, 100 days is not enough, I'm so late to the party, I pick you up, you put me down, mit der Zeit und jedem weiteren Hördurchlauf viel Gehalt. Und genau das macht Cut a Silhouette so stark. Auch wenn die Band das Rad keineswegs neu erfindet, wächst das Album ungemein mit der Zeit. Es zeigt einmal mehr, dass ein gutes Gericht manchmal nur die simpelsten und wenigsten Zutaten braucht, um großen Geschmack zu entfalten. Ich bin jedenfalls sehr überzeugt, live könnt ihr Sparta am 19.10. in den Garagen in Köln gemeinsam mit Hammock erwischen. Und zum Schluss spiele ich euch noch meinen Favoriten. Auch wenn mich das Intro etwas an No One Knows von den Queens of the Stone Age erinnert hat, besitzt der Titel für mich die beste Dynamik auf dem Album. Die Songs verlaufen in Wellen und Pulsen und hinter den scheinbar unvorhersehbaren Brücken steckt eine innere Logik, die ihnen Natürlichkeit verleiht. Und Sparta verwandelt damit etwas, das anderswo konstruiert werden könnte, in eine Stärke. Check die Band aus. Hier sind Sparta mit Crater.

The Bobby Lees mit New Self, der Titeltrack des vorletzten Freitag erschienenen vierten Albums des Trios. Die sind bisher an mir vorbeigegangen, aber heilige Makrele wurde ich von New Self umgehauen. Schon mit der Vorab-Single Napoleon bin ich neugierig geworden. Viel Energie, zielgerichtete Wut, clevere Texte. In dem Fall gegen dieses komische, du musst dich nur anstrengen, um es zu schaffen, Narrativ. Und diese großartigen Momente, die ziehen sich dann auch auf der kompletten Spielzeit von New Self durch. Stilistisch sind die Bobby Lees dabei irgendwo zwischen Punk und Alternative, aber auch den punkigeren Teilen der Beastie Boys verortet, irgendwo auch im Crossover. Vor allem mit einer ähnlichen Vehemenz ausgestattet, wie sie auch Rage Against the Machine hatten oder haben. Vor allem wegen des Flows von Sängerin Sam Martin. Gerade auf dem Titeltrack von New Self klingt das schon sehr nach Zack de la Rocha, nur eben in fokussierter und mehr nach innen gerichtet. Der Song verhandelt frühere traumatische Erfahrungen, vor allem aber den Umgang damit. Im Chorus heißt es dann, I'm older now, I've gotten help, wish you could meet my new self. Und auch generell sind The Bobby Lees eher nach innen gerichtet. Hinter der Band liegen einige auch finanziell verdammt schwierige Jahre und das schlägt sich auch in den Texten nieder. Immer wieder geht's ums Kämpfen mit und das Scheitern an der Musikindustrie, den Kampf mit den eigenen Dämonen, Sucht, missglückte Beziehungen, aber so gut wie immer mit so einem wütend optimistischen Ausblick. Dementsprechend geht es auch mit guter Laune und Energie aus New Self raus. Und ein bisschen, naja, Enttäuschung wäre zu groß, aber mit dem Wunsch, dass das Album doch länger als 20 Minuten verteilt auf 8 Songs wäre. Man kann es ja aber einfach nochmal von vorne spielen. Spannend, energetisch und clever genug ist es quasi dafür gemacht. Und trotz all seiner sehr offensichtlichen 90er-Referenzen irgendwie auch zeitgemäß. Also wenn ihr einen Sound zwischen Punk und Crossover mögt, mal wieder was Eigenständiges hören wollt, lege ich euch New Self allerwärmstens ans Herz. Und auch wenn das nicht ganz so eure Genres sind, nehmt euch die 20 Minuten Zeit für die Bobby Lees trotzdem. Unfassbar gute Platte. Die macht einfach großen Spaß und ist eine der seltenen Platten, die mir tatsächlich Energie geben. Raus geht's mit meinem Lieblingstrack von New Self, der da heißt Red Hot. Nach knapp der Hälfte hat er nochmal eine wunderbare klangliche Wandlung. Ich bin sicher, das bringt euch gleich genauso zum Grinsen wie mich beim ersten Hören. Viel Spaß! 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

0: Fall mal ein bisschen merkwürdiger Indie-Rock zum Abschluss. Das waren Endless Wellness mit Nie mehr sicher. Im Oktober kommt das neue Album Domino Days und das war's auch fast schon. Hier folgt eine Metalmania-Playlist und danach gibt und nächste Woche gibt es dann Melancholia. Wir hören uns in 2 Wochen wieder. Und raus geht's mit Man, Woman, Chainsaw. Und sind noch knapp 1,5 Monate, bis das Debütalbum Cannonball veröffentlicht wird. Leute, ich bin sowas von hyped. Die aktuelle Single stellt diesmal Gitarrist Billy an die Vocals, erweitert den eh schon facettenreichen Sound der Band um Elemente, die auch noch an Nick Cave erinnern. Wunderbarer Rausschmeißer. Schön, dass ihr dabei wart. Das hier war This Is A Call auf CT das Radio.
1: Mit mir, Tim Wetzer. Macht's gut.
0: Und mir, Max Affemann. Schön, dass ihr dabei wart. Passt auf euch auf.

Es ist 21 Uhr und ihr hört Metal Mania. Mit mir, Ina Wagner, nicht live aus dem Studio heute, sondern voraufgezeichnet. Da ich nämlich jetzt gerade sehr wahrscheinlich Dungeons & Dragons spiele. Das Zeitfinden ist wirklich schwierig. Aber ich habe natürlich trotzdem für euch einiges an Neuvorstellungen und alten Klassikern. Und mit den alten Klassikern fangen wir doch direkt mal an.

Das war Axis mit Larger Than Life hier bei Metal Mania. Und damit kommen wir jetzt auch direkt schon zu unserer ersten Neuvorstellung für heute. Und zwar von der Band Ultima. Ultima ist tatsächlich eine mexikanisch-finnische Band. Sie sind eigentlich hauptsächlich in der finnischen Metal-Szene bekannt geworden mit ihrem Debütalbum Symphony of the Night. Das war 2021. Und die bringen jetzt im Herbst 26 ihr zweites volles Album raus, haben jetzt aber eine Single draußen, die White Raven heißt. Und ja, sie sind relativ deep und es wird auch von der Band selber gesagt, dass es ein deepes Topic sein sollte. Und zwar ein bisschen Klischee ist, über Tod und all diese Sachen zu reden, ist aber doch vielleicht ganz praktisch und passend ist für ja ein solches Album und solche Musik. Und ich habe selbst auch reingehört, ich habe es noch nicht ganz gehört, den Song. Aber das, was ich davon gehört habe, fand ich klang ganz gut, wenn es auch nicht hundertprozentig mein Ding ist. Ich fand es teilweise ein bisschen too much. Nicht, weil es zu hart war, sondern weil es manchmal meiner Meinung nach ein bisschen viel in ein paar Sekunden packen wollte. Das kann einem aber ja auch gefallen. Also das ist eine sehr subjektive Einschätzung meinerseits. Ansonsten sehr schön produziert. An sich klingt total klasse. Deswegen hören wir jetzt Ultima mit White Raven.

Das war jetzt Whiskey in the Jar von Metallica hier bei Metal Mania. Wir machen direkt weiter mit einer Band, die sich sehr an einer anderen klassischen Band anlehnt, und zwar mit Hä-Da, der finnischen Hardrock-Band, die sich sehr an AC/DC anlehnt, die das meiner Meinung nach aber sehr, sehr gut macht. Machen also ihr eigenes Ding, aber irgendwie klingt es ein bisschen wie AC/DC. Und das ist ja für alle Leute, die ein bisschen hörfaul sind, die aber trotzdem mal was ganz Neues irgendwie haben wollen, was aber nicht zu neu ist, für die ist das was. Die Band habe ich tatsächlich auch schon letztes Jahr, also im Frühling 25, vorgestellt. Da haben die nämlich Almost 20 Minutes of Love rausgebracht. Das war eine EP. Und jetzt haben sie ein volles Album, also ein ganzes Album, was rauskommt, aber erstmal eine Vorab-Single, jetzt am 17. Juni rausgebracht. Working Man's Blues heißt das Ganze, und es ist auch tatsächlich zwar Hardrock, aber es ist auch wirklich ein Blues. Ich habe da sehr, sehr viele Aspekte von unter anderem natürlich AC/DC rausgehört, aber auch echt viel, was man irgendwie zu Led Zeppelin denken würde, oder wo man denken würde, oh, das klingt aber wie Led Zeppelin, oh, das klingt aber wie ganz frühes Black Sabbath. Was ich natürlich wieder sehr, sehr schön finde, weil das natürlich Bands sind, die ich unglaublich gerne höre. Und die Lyrics, da ich jemand bin, der sehr, sehr auf Texte achtet, sind die Lyrics natürlich umso cooler, weil es sich nämlich damit beschäftigt, was jemand Normales aus der Arbeiterklasse von der Welt jetzt gerade denkt. Wo die Reichen reicher werden und die Armen armer werden, und dass tatsächliche einfache Arbeiten manchmal einfach nicht mehr reicht. Und ja, damit beschäftigt es sich ganz gut, und deswegen hören wir jetzt auch einfach Hä-Da mit The Working Man's Blues.

Wir waren bei Power Metal und weiter geht's natürlich auch mit Power Metal. Das hier gerade war Shadowbone mit Wolf and the Queen. Und das ist der, ich glaube, zweite Track der neuen Platte von Shadowbone. Ich habe gleich noch, einen der weiteren Tracks, nicht den dritten Track, sondern irgendwo mitten im Album einen weiteren Track, den wir auch gleich noch hören werden. Der heißt dann Heaven's Falling, Dragon's Hymn. Ich finde die total cool. Deshalb, weil erstens, diese Band ist female fronted. Es ist mal eine schwedische Band, also immer noch irgendwie, nordisches Land, aber es ist mal nicht Finnland. Und sie machen das mit dem Dark Fantasy Storytelling wirklich gut. Natürlich gibt's davon auch gerade jetzt richtig, richtig viel. Super viele Bands machen das, aber alle auf ihre eigene Art. Manche machen es sogar richtig gut. Und ich finde, Shadowbone machen das richtig gut. Und es ist natürlich klassischer Power Metal. Natürlich ist es, geht es wieder um, wie der Promotext auch sagt, Struggles, Loyalty, Betrayal und Destiny. Aber es ist trotzdem tatsächlich cinematisch. Es ist wirklich gute Musik. Man merkt auch, dass die Leute drauf haben, ihre Instrumente spielen zu können, also zu spielen. Es hat einen Wiedererkennungswert. Natürlich fällt es nicht auf, wenn man es in ein Line-up mit dem typischen Power Metal packt. Natürlich fällt es nicht sehr auf, wenn man es irgendwie zwischen Dragon Force und Powerwolf packt, was ich natürlich gerade getan habe. Hint, hint. Aber das ist ja nicht unbedingt was Schlechtes. Also Bands, deren Songs man in irgendwelche Playlists tun kann, meinetwegen zum Sport machen oder für was auch immer, das ist ja was Gutes, weil dann hört man sie häufiger. Und ist ja nicht nur für einen selber gut, weil man gute Musik hört, sondern natürlich auch für die Bands, weil ihre Musik dann tatsächlich Streaming-Zahlen kriegen, was ja doch leider heutzutage sehr, sehr wichtig ist. Aber auch einfach, weil sie einen Wiedererkennungswert bekommt. Und ich würde euch definitiv empfehlen, die neue Platte von Shadowbone zu hören. Das Ganze heißt Heaven's Falling. Und es hat tatsächlich eine Storyline. Ich hatte noch nicht genug Zeit, mich wirklich sehr damit zu beschäftigen, also mit der Storyline. Aber das werde ich auf jeden Fall noch tun. Ich werde mich definitiv noch hinsetzen und das machen. Und deswegen hören wir jetzt einfach den zweiten Song, den ich dabei habe, Shadowbone mit Heaven's Falling, Dragon's Hymn.

Damit sind wir jetzt schon bei unserer letzten Neuvorstellung angekommen. Das jetzt gerade war noch Dragon Force mit Revolution Death Squad. Und jetzt kommen wir zu der finnischen Band Frostbite Terror, die tatsächlich aus Turku kommt und ihr Debütalbum Into the Frozen Depths am 24. Juli 2026 rausbringt. Und da ist jetzt schon eine Single draußen, die heißt Man Multa. Ich muss ganz ehrlich sagen, es klingt wie typischer finnischer Melodic Death Metal. Und ich finde das gut, weil ich mag finnischen Melodic Death Metal. Und es ist genauso deep wie immer. Es ist genauso kompliziert wie immer. Es gibt schöne Drops, schöne, es ist wirklich, ich habe keine Beschwerden. Und deswegen rede ich jetzt auch gar nicht lange um den heißen Brei rum. Und wir hören Frostbite Terror mit Man Multa.

So, das war's dann jetzt auch schon wieder für heute mit Metal Mania. Mein Name ist Ina Wagner und wir hören uns dann in 2 Wochen wieder, auch wieder voraufgezeichnet, weil ich nämlich schon wieder verplant bin. Aber ich werde euch trotzdem Minimum eine Playlist, aber sehr wahrscheinlich auch eine Sendung zusammenstellen. Und nächste Woche hört ihr dann eine Sendung von Sabrina. Und ja, wir hören uns dann in 2 Wochen wieder. Jetzt kommen hier noch ein paar Songs, unter anderem jetzt was von Night Laser. Ich würde sagen, Headbang nicht zu sehr, denn sonst wird bekanntlich das Schlafen echt schwer. Und bis demnächst.

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